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1: Es ist 2.
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1: Es ist 4 Uhr.
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1: Es ist 5 Uhr. Ich bin Tina Golatrella. Guten Morgen.
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1: Die Löhne in der Schweiz dürften im kommenden Jahr steigen. Laut einer Erhebung des KOF-Instituts werden die Betriebe die Gehälter um durchschnittlich 1,2% erhöhen. Da die Inflation auf ein 0,5% geschätzt wird, bleibt den Arbeitnehmenden unter dem Strich noch 0,7% mehr Lohn. Wegen eines großen Waldbrandes sind in Monschau in Nordrhein-Westfalen erste Menschen evakuiert worden. Das mächtige Feuer, welches von Belgien herkommt, rückte auf die erste Wohnbebauung auf deutschem Gebiet vor. Die Flammen stünden etwa 300 Meter vor den Gebäuden, die gestern Abend evakuiert worden sind, sagte ein Feuerwehrsprecher. Die USA und Südkorea beginnen heute gemeinsame Militärmanöver. Doch US-Präsident Donald Trump hat seinen Verteidigungsminister Pete Hegseth angewiesen, die Militärübung drastisch zu reduzieren. Sie koste viel und sende feindliche Signale an Nordkorea, schreibt er auf seiner Plattform. Nordkorea habe sich aber als nicht bedrohlich und respektvoll gezeigt.
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1: Im 16. Final des Schweizer Fußballcups gibt es Mitte Oktober 4 Duelle zwischen Super League und Challenge League Vereinen. Es stehen sich Aarau und Zürich und Rapperswil-Jona und St. Gallen gegenüber. Der FC Basel trifft auswärts auf Nyon und der Absteiger Winterthur empfängt den FC Luzern. Es gibt zurzeit keine Meldungen.

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2: Es ist 17:30.
3: Ich bin Tina Golatrella. Guten Morgen.
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3: Die Löhne in der Schweiz dürften im kommenden Jahr steigen. Laut einer Erhebung des KOF-Instituts werden die Betriebe die Gehälter um durchschnittlich 1,2% erhöhen. Da die Inflation auf 0,5% geschätzt wird, bleibt den Arbeitnehmenden unter dem Strich noch 0,7% mehr Lohn. Wegen eines großen Waldbrandes sind in Monschau in Nordrhein-Westfalen erste Menschen evakuiert worden. Das mächtige Feuer, welches von Belgien herkommt, rückte auf die erste Wohnbebauung auf deutschem Gebiet vor. Die Flammen stünden etwa 300 Meter vor den Gebäuden, die gestern Abend evakuiert worden sind, sagte ein Feuerwehrsprecher. Die USA und Südkorea beginnen heute gemeinsame Militärmanöver. Doch US-Präsident Donald Trump hat seinen Verteidigungsminister Pete Hegseth angewiesen, die Militärübung drastisch zu reduzieren. Sie koste viel und sende feindliche Signale an Nordkorea, schreibt er auf seiner Plattform. Nordkorea habe sich aber als nicht bedrohlich und respektvoll gezeigt.
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3: Die Schweizer Leichtathletinnen und Athleten haben an der EM in Birmingham insgesamt 7 Medaillen geholt. 3-mal Gold, 3-mal Silber und 1-mal Bronze. Sie belegen im Medaillenspiegel Rang 6. Erfolgreichste Nation war zum zweiten Mal in Folge Italien. Es gibt zurzeit keine Meldungen im Sendegebiet, kommen gut und sicher ans Ziel. Es ist wechselnd bewölkt, ab und zu gibt es einen Platzregen oder ein Gewitter. Die Temperaturen liegen bei 17 Grad am Morgen und bis zu 23 Grad am Nachmittag. Im Tessin ist es zuerst schön und dann gewitterig bei 29 Grad.

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1: Guten Morgen zusammen. Hoffentlich habt ihr ein schönes, ein entspanntes, ein cooles Wochenende gehabt. Viel Energie können tanken, sodass wir jetzt gut reinstarten. In die neue Woche zusammen mit Charles und Eddie. World Ally to you. Guten Morgen, Mittelland. Schön, sind wir da.

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Gutes Wachwerden, gutes Aufstehen, Viertel vor 6 Uhr war an dem 17. August, an dem Montagmorgen, der erste Tag, wo wir den ersten Wunschbetrag von jemandem von euch erfüllen. Freue ich mich sehr darauf, nach der 7. gut herzuhören, falls wir euch einen Namen sagen und euch einen Wunschbetrag erfüllen. Und jetzt einfach mal ganz gemütlich in den Tag starten.

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0: Ganz einen guten Morgen mit Love is All Around. Oder mit der Bonnie Tyler. Gerade in der nächsten halben Stunde genau gleich parat wie der Jimmy Cliff. Für euch da starten wir ganz gemütlich rein. Es ist schliesslich Montag. Mit dem Motto einfach nicht gesprengt. In die neue Woche. Da mit uns mit Radio 32. Und mit dem News Update jetzt am 6.
1: Ich bin Selina Urech. Guten Morgen.
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1: Mehrere Angehörige von Opfern der Brandkatastrophe in Grand-Montana haben Rekurs beim Walliser Kantonsgericht eingereicht. Grund ist, dass die Staatsanwaltschaft gewisse Familienmitglieder von Opfern nicht als Angehörige anerkennt, wie CA Media berichtet. Damit haben sie keinen Anspruch auf Genugtuung. Bei Geschwistern ist demnach entscheidend, ob sie mit dem Opfer im gleichen Haushalt lebten. Die Staatsanwaltschaft habe damit aber die gängige Rechtsprechung umgesetzt, wie CA Media berichtet. Vertreterinnen und Vertreter von SP, Mitte, Grünen, GLP und FDP sprechen sich heute an einer Medienkonferenz gegen die Neutralitätsinitiative der SVP aus. Ende September stimmt die Schweiz über die Neutralitätsinitiative ab, die die immerwährende und bewaffnete Neutralität in der Verfassung verankern und damit die Handhabung der Neutralität strikteren Regeln unterwerfen will. Ebenso will sie Sanktionen weitgehend verbieten. Bei einem schweren Verkehrsunfall in Irland sind 5 Teenager ums Leben gekommen. 3 Frauen und ein Kind befinden sich zudem mit schweren Verletzungen in einem Spital, wie die britische Polizei mitteilt. Den Angaben zufolge krachten gestern am frühen Morgen 2 Autos auf einer Autobahn frontal ineinander. Bilder vom Unfallort zeigen die schwerst zerstörten Fahrzeuge. Eines der beteiligten Autos war laut Polizeiangaben in falscher Fahrtrichtung unterwegs, als sich der Unfall ereignete.
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1: Nachdem im Schweizer Fußballcup der Männer alle Superligisten am Wochenende die erste Runde überstanden haben, wird die Aufgabe in Runde 2 für mehrere Teams deutlich schwieriger.

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1: In der Montag starten wir jetzt so mit 18 bis 20 Grad. Dazu gibt es so richtig unbeständiges Wetter heute. Also es könnte immer mal wieder regnen. Das vor allem jetzt am Morgen bis so am Mittag, anfangs Nachmittag. Dann sollte es sich langsam so ein bisschen beruhigen. Und die Temperaturen, die fallen auch. Besser gesagt, gehen nicht mehr so in die Höhe heute, etwa bei 23 Grad.
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1: Und mit nicht mehr so heißem Wetter, das nehmen wir auch gerne, oder? So ein bisschen coole Gedanken am Morgen. Guten Start.
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0: Coole Sound für euch. Hoffentlich super Wochenstart und wir zusammen hier drei starten mit Land. Jetzt ist es so kurz nach der 6 Uhr am Morgen. Hey, und genau in einer Stunde zahlen wir schon den ersten von euch Wunschbeträgen.
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0: Heute ist der erste Tag, wo wir eure Wünsche erfüllen. Habt ihr hoffentlich schon eingegeben bei uns auf der Radio 32 App euren Betrag, den ihr gerne hättet für etwas, das ihr gerade gut könnt brauchen oder euch schon lange wünscht?
2: Jeremy Scott X Adidas Schuhe.
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0: Aufenthalt
2: oder so.
0: Ja, übernehmen wir sehr gerne für euch. Jetzt noch eingeben, wenn ihr wollt oder die Erste sein, die heute überrascht wird, der oder die euch einen Wunschbetrag kurz nach dem 7. Sage ich nämlich den ersten Namen, der gezogen worden ist. Und dann habt ihr genau 2 Songs lang Zeit, um ins Studio anzuhören, damit wir euren Wunschbetrag dann auch übernehmen können. Heute also der Erste, kurz nach dem 7.
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Was für ein wunderbarer Song. Von Coldplay, hier auf Radio 32. Guten Morgen, Mittelland. Hoffentlich sind ihr gut aufgekommen, so am Morgen früh. Ja, ich fühle euch, hat es mir immer ein bisschen hart, oder? So nach einem Wochenende wieder aus den Federn. Und dann gerade, wenn ihr vielleicht gestern auch noch am Open Air Solothurn gewesen seid, dort euch ein Weekend haben ausklingen mit einem wunderbaren Konzert vom Stefan Eicher. Er, der vielleicht sogar noch die Solothurn reingefeiert hat in seinen Geburtstag, ist nämlich heute eine Schnapszahl. Der Stefan Eicher wird 66, gestern also noch bei euch gewesen, begeistert am Open Air Solothurn. Und heute der Ehrentag läuft beim Stefan Eicher. Genauso wie hoffentlich euer Start im Montagmorgen auch. Helfen wir auch gerne noch ein bisschen nach. Jetzt zum Beispiel mit Musik von Stefan Eicher. Gestern live. Solothurn hinter der Reithalle am Open Air Solothurn und jetzt für euch mit Hemmingen. Guten Morgen.

0: Ganz einen guten Morgen zusammen. Gutes Aufstehen und geweckt werden von uns, von der Radio 32 Morgenshow mit Soul Sister. Oder mit der Shania Twain in der halben Stunde. Und dann auch noch eine wunderbare Klänge von der Lady Gaga. So eine grosse Stimme, die hier bei uns läuft, nach den News.
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0: Halb sieben ist es am Montagmorgen. Zeit für die News.
8: Ich bin Selina Urech. Guten Morgen.
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8: Vertreterinnen und Vertreter von SP, Mitte, Grünen, GLP und FDP sprechen sich heute an einer Medienkonferenz gegen die Neutralitätsinitiative der SVP aus. Ende September stimmt die Schweiz über die Neutralitätsinitiative ab, die die immerwährende und bewaffnete Neutralität in der Verfassung verankern und damit die Handhabung der Neutralität strikteren Regeln unterwerfen will. Ebenso will sie Sanktionen weitgehend verbieten. Der Arbeitnehmenden-Dachverband Travail Suisse legt heute seine Lohnforderungen für das nächste Jahr vor. Im vergangenen Jahr hatte der Verband durchschnittlich 2% mehr Lohn für alle gefordert. Die Ergebnisse der Lohnrunde bezeichnete Travail Suisse als ernüchternd. Der Verband kämpft seit längerem gegen den Kaufkraftverlust der Beschäftigten durch Teuerung, Mieterhöhungen und steigenden Krankenkassenprämien. US-Präsident Donald Trump will eine bevorstehende Militärübung mit Südkorea deutlich verkleinern. Als Grund nennt er seine sehr gute Beziehung zum nordkoreanischen Machthaber Kim Jong-un. Trump ließ zudem offen, ob die gemeinsamen Militärmanöver künftig ganz entfallen könnten. Er bezeichnete die Übungen als feindliches Signal an Nordkorea.
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8: Die Schweiz ist am Schlusstag der Leichtathletik-EM in Birmingham ohne Medaille geblieben. Speerwerferin Leonie Högli belegte bei ihrem ersten Großanlass mit 54,55 Metern den 10. Rang. In der Mixed-Staffel über 4x100 Meter wurde die Schweiz Vierte. Die Männerstaffel über 4x400 Meter erreichte den 8. Rang.
0: Es stockt schon und zwar 10 Minuten länger Richtung Bern auf der A1 zwischen Herkingen und der Verzweigung Lauterbach, wo der länger braucht. Und dann hat es auch einen Unfall gegeben Richtung Zürich. Ab Lenzburg stehen da etwa eine halbe Stunde im Moment.
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0: Und finally, Temperaturen heute nicht mehr über 30 Grad, sondern noch viel drüber eigentlich. So 24 gibt es heute zum Beispiel zu Herkingen oder zu Grenchen. 23 Grad dazu können es bis am Mittag immer mal wieder einen guten Regen geben. Erst so am Nomi, wo es wieder ein bisschen besser wird.
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0: Das gibt doch die nötige Motivation für einen Montagmorgen. Schönes Aufstehen mit Land, hier mit uns, mit Radio 32. Und ja, vielleicht läuft bei euch schon Kaffeemaschine, das erste Kaffee, der rauskommt, der euch in den Tag reinbringt. Schmiert euch vielleicht auch noch ein Brötchen, holt ein Gipfeli, könnte alles gerade passieren. Aber schon gleich übernehmen das Ganze wieder mehr für euch.
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0: Nämlich am Mittwoch bringen wir euch das 9. und Kaffee vorbei.
2: Sehr gut gewesen. Also, ich hatte gar nicht bestellt, aber das Cappuccino war gerade parat. Und super, ja, das war sehr gut. Merci.
0: Ja, so läuft es bei uns. Der Service für euch direkt in die Bude, direkt in euch in die 9. Pause, wo wir vorbeikommen. Machen wir sehr gerne, vielleicht ja gerade bei euch schon am Mittwoch. Anmelden könnt ihr euch jetzt dafür online bei uns auf der Radio 32 App für den 9. Tag, wo wir vielleicht schon gleich mit unserem coolen Kaffeemobil und dem feinen 9. bei euch in den Bude stehen.
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0: Ganz einen guten Morgen, Mittelland. Freut mich sehr, habt ihr am Montag hier Radio 32 eingeschaltet. Starten wir zusammen durch in dieser neuen Woche, wo ihr hoffentlich Gefühlslage noch ein bisschen intus habt vom Wochenende.
1: Ja, das macht mega stolz, weil wir haben immer, das der Stefan hat gesagt, wir haben immer ein Konzert bieten. Und wenn du das nachher, wenn das so aufgeht, dass die Leute wirklich ein Konzert schauen und Bands finden es extrem cool, sie haben ein längere Spielzeit, das sind für sie ganze Konzerte und das schätzen sie halt. Und dann kommst du wirklich diesen Konzert-Vibe über und ja, wir haben von Anfang an gesagt, wir wollen nicht eine grosse Party drumherum, wir wollen Konzerte, wir wollen schöne Konzerte üben.
0: Und genau diesen super Mut haben wir jetzt hoffentlich eben noch ein bisschen intus, genau von dem, was der Matthias Frei bei Friburghaus erzählt. Er ist der OK-Chef vom Open Air Solothurn und ihr habt eben mitgefiebert mit dieser Premiere.
2: Voll geil da.
3: Das ist ein mega cooles Open Air hier in Solothurn.
4: Schönste Stadt, schönste Open Air.
5: Es ist einfach nur ein Hammer. Hoffentlich gibt es das nächste Jahr wieder.
0: Ja, erste Ausgabe ist Glück vom Open Air Solothurn und die Frage wegen dem nächsten Mal und nächstes Jahr, ob es wieder gibt, geben wir sehr gerne weiter an Jan Wicker aus dem OK.
2: Ich glaube, wir schließen jetzt das Ganze inhaltlich ab, dann bauen wir ab. Und dann ziehen wir, glaube ich, untereinander mal Bilanz, überlegen uns mal, wie das soll weitergehen soll. Und ich habe das Gefühl, irgendwann ist im Herbst könnte sagen, was unser Plan ist.
0: Und dann informieren wir euch natürlich sehr gerne. Schicke jetzt Grüße raus, ein riesen Merci als OK vom Open Air Solothurn. Was für eine coole, coole Premiere von diesen zwei super Wochenenden, wo unter anderem am Samstag auch er gespielt hat, der Manilio. Jetzt für euch hier auf Radio 32.
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0: Der coolste Sound für zum Aufstehen. Haben wir für euch bereit? Genesis zum Beispiel. Direkt aus den 80er. Oder dann Backstreet Boys. Könnt ihr mit dem Auto mittänzeln, mitsingen, auch zum ganz Neuen. Von der Jennifer Lopez zusammen mit dem David Guetta. Save me tonight. Guten Start in Montag zusammen.
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0: Montagmorgen, der 17. August, jetzt ist es 7.
5: Ich bin Selina Urech. Guten Morgen.
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5: Mehrere Angehörige von Opfern der Brandkatastrophe in Grand-Montana haben Rekurs beim Walliser Kantonsgericht eingereicht. Grund ist, dass die Staatsanwaltschaft gewisse Familienmitglieder von Opfern nicht als Angehörige anerkennt, wie CA Media berichtet. Damit haben sie keinen Anspruch auf Genugtuung. Bei Geschwistern ist demnach entscheidend, ob sie mit dem Opfer im gleichen Haushalt lebten. Die Staatsanwaltschaft habe damit aber die gängige Rechtsprechung umgesetzt, wie CA Media berichtet. Vertreterinnen und Vertreter von SP, Mitte, Grünen, GLP und FDP sprechen sich heute an einer Medienkonferenz gegen die Neutralitätsinitiative der SVP aus. Ende September stimmt die Schweiz über die Neutralitätsinitiative ab, die die immerwährende und bewaffnete Neutralität in der Verfassung verankern und damit die Handhabung der Neutralität strikteren Regeln unterwerfen will. Ebenso will sie Sanktionen weitgehend verbieten. Bei einem schweren Verkehrsunfall in Irland sind 5 Teenager ums Leben gekommen. 3 Frauen und ein Kind befinden sich zudem mit schweren Verletzungen in einem Spital, wie die britische Polizei mitteilt. Den Angaben zufolge krachten gestern am frühen Morgen 2 Autos auf einer Autobahn frontal ineinander. Bilder vom Unfallort zeigen die schwerst zerstörten Fahrzeuge. Eines der beteiligten Autos war laut Polizeiangaben in falscher Fahrtrichtung unterwegs, als sich der Unfall ereignete.
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5: Nachdem im Schweizer Fußballcup der Männer alle Superligisten am Wochenende die erste Runde überstanden haben, wird die Aufgabe in Runde 2 für mehrere Teams deutlich schwieriger. So bekommt es der FC Zürich, der sich in Runde 1 gegen Tucken geschwert hat, als nächstes mit dem FC Aarau zu tun. St. Gallen gastiert bei Rapperswil-Jona, Basel bei Nyon. Luzern trifft auf den Super League-Absteiger Winterthur. Die weiteren Clubs aus der Super League erhielten nominell leichtere Aufgaben zugelost. Die Spiele finden Mitte Oktober statt.
0: Guten Morgen, Gruß auf die Strasse auf der A1 Zürich Richtung Bern. Zwischen der Raststätte Gunzgen Nord und der Verzweigung Lutherbach verlieren der etwa so eine Viertelstunde, weil es immer wieder stockt. Ab Kirchberg bis zum Rastplatz Lindenau stockt es auch auf der Gegenseite. Hat es einen Unfall gegeben Richtung Zürich ab Aarau Ost, verlieren darum etwa 20 Minuten. Und auf der A2 haben wir euch die Meldung zwischen

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1: Und finally, etwas angenehmere, etwas kühlere Temperaturen mit Land. Und genau die helfen euch heute Morgen hoffentlich, um einen kühlen Kopf zu bewahren. Und den braucht ihr. Weil nach zwei Songs sagen wir den Namen von dem oder der ersten Gewinnerin bei uns bei Radio 32 zahlt alles. Wir erfüllen den ersten Wunschbetrag. Also kühlen Kopf bewahren, gut herhören nach zwei Songs, nach Genesis und den Backstreet Boys. Lösen wir auf, wer der erste oder die erste Gewinnerin ist.
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0: Guten Morgen, Mittelland. So, jetzt geht's los. Wir zahlen den ersten von euch einen Wunschbetrag.
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0: Eingeben bei uns auf der Radio 32 App könnt ihr noch jederzeit machen und dann immer am Morgen kurz nach dem 7. oder besser schon am 7. den Radio einschalten und gut herhören. Wenn ich euch einen Namen sage, dann zahlen wir euch einen Betrag. Dann habt ihr genau zwei Songs Zeit, um ins Studio anzuhören. Also, der oder die allererste Person, die wir glücklich machen, hoffentlich jetzt gerade bei dir das Radio läuft und du dann direkt zu uns, zu mir ins Studio anrufst und deinen Wunschbetrag gewünscht. Das ist Stefanie Egli von Recherswil. Stefanie, du wünschst dir einen neuen Bollerwagen fürs nächste Open Air, um vielleicht Getränke so zu transportieren. Wir zahlen dir den. Lüt mir jetzt ins Studio an 0848 332 332. Stefanie Egli von Recherswil. Du bist gesucht. Dein Wunschbetrag ist der erste, den wir zahlen. 0848 332 332. Und alle, die Stefanie Egli kennen, tun sie informieren. Gebt ihr Bescheid. Sie hat jetzt genau zwei Songs lang Zeit zum Anrufen.
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0: Ganz einen guten Morgen mit Land 20 ab 7 jetzt und wir erfüllen eure Wünschbeträge.
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0: Ihr gebt euren Wunsch bei uns auf der Radio 32 App ein und wir erfüllen das mit ein bisschen Glück, wenn wir euren Namen sagen, kurz nach der 7. hier bei uns am Radio. Und ihr dann innerhalb von zwei Songs zu mir ins Studio anruft, dann kommt ihr euren Wunschbetrag über. Heute Morgen haben wir den allerersten Namen gesagt. Genau vor zwei Songs habe ich Stefanie Egli von Recherswil aufgerufen. Sie wünscht sich einen neuen Bollerwagen im Wert von 200 Franken. Und dann ist es wirklich, wirklich nicht lang gegangen, hat es bei mir im Studio hier geblinkt. Guten Morgen, das ist Jasmin.
2: Guten Morgen, Jasmin, das ist Eckli Stefanie.
0: Ja, nein, guten Morgen.
2: Guten Morgen.
0: Lecker, ist das?
2: Wir haben den Bollerwagen gewonnen.
0: Ja. Hey, wer freut sich denn da im Hintergrund noch?
2: Ein Kind.
0: Du hast ja wahnsinnig schnell angerufen.
2: Ja, genau. Die sind alle ganz gespannt auf dem Sofa gehangen. Wir haben noch gesagt, wir gewinnen sicher nicht.
0: Und schon haben wir uns am Telefon. Hey, Wahnsinn. Erzähl mal, was ist mit dem Bollerwagen genau passiert?
2: Wir haben dieses Jahr einen Bollerwagen gekauft für das Eichholzfestival. Und da hat das Eichholzfestival nicht überlebt. Dann denke ich, das wäre doch etwas, dass wir nächstes Jahr wieder gehen können, wieder einen neuen Bollerwagen.
0: Hey, perfekt, wir schenken dir den unglaublich gern.
2: Yeah, wir freuen dich!
0: Was für ein Montagmorgen für Stefanie Egli und ihre Family, die den ersten Wunschbetrag gewonnen haben hier bei uns. Und ihr könntet der oder die Nächste sein. Morgen am Morgen wird schon wieder etwas für euch gezahlt. Und zwar kurz nach der Sydney. Einfach jetzt unbedingt euren Wunsch auch noch eingeben. Es können auch 10 Wünsche sein. Es ist egal. Hauptsache, ihr meldet es, ihr geht ein bei uns online auf der Radio 32 App.
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0: Ganz ein gemütlicher Start. In Montagmorgen. Hoffentlich habt ihr genauso Glücksgefühl wie Stefanie Egli und ihre Family von Recherswil heute Morgen. Hat der erste Wunschbetrag gewonnen bei uns auf Radio 32. Ihr seid dann vielleicht morgen Morgen die Nächsten. Und während ihr euch jetzt vielleicht gerade noch anmeldet bei uns auf der Radio 32 App, spielen wir euch sehr gerne die besten 80er, 90er. Und auch solche, die aus dem Jahr 2015 kommen, die grosse, wunderbare Adele mit Hello.
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0: Halb acht jetzt am Montagmorgen.
13: Ich bin Selina Urech. Guten Morgen.
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13: Vertreterinnen und Vertreter von SP, Mitte, Grünen, GLP und FDP sprechen sich heute an einer Medienkonferenz gegen die Neutralitätsinitiative der SVP aus. Ende September stimmt die Schweiz über die Neutralitätsinitiative ab, die die immerwährende und bewaffnete Neutralität in der Verfassung verankern und damit die Handhabung der Neutralität strikteren Regeln unterwerfen will. Ebenso will sie Sanktionen weitgehend verbieten. Der Arbeitnehmenden-Dachverband Travail Suisse legt heute seine Lohnforderungen für das nächste Jahr vor. Im vergangenen Jahr hatte der Verband durchschnittlich 2% mehr Lohn für alle gefordert. Die Ergebnisse der Lohnrunde bezeichnete Travail Suisse als ernüchternd. Der Verband kämpft seit längerem gegen den Kaufkraftverlust der Beschäftigten durch Teuerung, Mieterhöhungen und steigenden Krankenkassenprämien. US-Präsident Donald Trump will eine bevorstehende Militärübung mit Südkorea deutlich verkleinern. Als Grund nennt er seine sehr gute Beziehung zum nordkoreanischen Machthaber Kim Jong-un. Trump ließ zudem offen, ob die gemeinsamen Militärmanöver künftig ganz entfallen könnten. Er bezeichnete die Übungen als feindliches Signal an Nordkorea.
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13: Die Schweiz ist am Schlusstag der Leichtathletik-EM in Birmingham ohne Medaille geblieben. Speerwerferin Leonie Högli belegte bei ihrem ersten Großanlass mit 54,55 Metern den 10. Rang. In der Mixed-Staffel über 4x100 Meter wurde die Schweiz Vierte. Die Männerstaffel über 4x400 Meter erreichte den 8. Rang.
0: Viel Geduld gefragt auf der A1 heute Morgen Richtung Bern zwischen Rastedt-Gunzgenor bis Lutherbach, etwa 4 Stunden bis 20 Minuten, die ihr hier verliert. Ab Kirchberg bis zum Rastplatz Rinderrhein geht es auch noch mal ein paar Minuten länger. 20 Minuten auf der Gegenseite Richtung Zürich ab Aarau-Ost nach einem Unfall heute Morgen. Und auf der A2 haben wir euch auch noch die Meldung zwischen Egerkingen und Herkingen. Wenn ihr hier in Richtung A1, Richtung Bern unterwegs seid, dann stop and go, sodass ihr auch hier ein bisschen Geduld braucht.
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0: Guten Morgen und das Wetterupdate. Hey, es ist eigentlich etwas kühler, aber so richtig schwül warm im Moment für draussen. Es gibt etwa 23 Grad. Zum Teil könnte es noch etwas regnen. Auf den Nachmittag dann trocken und schön.
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0: Ganz einen guten Morgen an diesem Montag.
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0: Ganz einen guten Morgen zusammen mit Land. Vielleicht hängen da auch noch ein bisschen Seile vom Wochenende, weil es einfach so unglaublich cool war, wo ihr Gefühlslage könnt mitnehmen könnt, wo ihr eben noch Intus habt, vielleicht vom Open Air Solothurn.
1: Voll geil da.
2: Das ist ein mega cooles Open Air hier in Solothurn.
3: Schönste Stadt, schönste Open Air.
4: Es ist einfach nur ein Hammer.
5: Hoffentlich gibt es das nächste Jahr wieder.
0: Ja, das hoffen wir natürlich alle. Es war wirklich richtig cool gewesen. Und der Chef vom OK, der Matthias Fribi Friburghaus, der war auch wirklich überwältigt gewesen vom ganzen Feedback von euch.
6: Ja, das macht mega stolz, weil wir haben immer, dass der Stefan jetzt gesagt, wir immer ein Konzert bieten. Und wenn du das nachher, wenn das so aufgeht, dass die Leute wirklich ein Konzert schauen und Bands finden es extrem cool. Sie haben ein längere Spielzeit, das sind für sie ganze Konzerte und das schätzen sie halt. Und dann kommst du wirklich diesen Konzert-Vibe über. Und ja, wir haben von Anfang an gesagt, wir wollen nicht eine grosse Party drumherum, wir wollen Konzerte, wir wollen schöne Konzerte üben.
0: Und so wunderbar war es auch gewesen. Und jetzt Stefan Wicker vom OK, gibt es wieder das Open Air Solothurn?
1: Ich glaube, wir schließen jetzt das Ganze inhaltlich ab, dann bauen wir ab. Und dann ziehen wir, glaube ich, untereinander mal Bilanz, überlegen uns mal, wie das so weitergehen soll. Und ich habe das Gefühl, irgendwann im Herbst könnte sagen, was unser Plan ist.
0: Und bei uns werden wir natürlich als erstes darüber informiert. Jetzt heisst es aber zuerst mal ein bisschen runterfahren und erholen von dem tollen Open Air Solothurn, von der Premiere. Erste Ausgabe voll gelückt.
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0: Das ist der Chris de Berg. Das ist euer Montagmorgen. Wo wir euch da gerne rein begleiten. Mit Ricky Poveri oder der Kate and I. So einen coolen Sommersound. Wo wir es heute wirklich wieder ein bisschen easy nehmen können, weil die Temperaturen nicht mehr ganz so heiß sind. Ist doch auch schön, oder? Wieder ein bisschen runterfahren zusammen mit Lost Frequencies. Und diesen Wochenstart ganz gemütlich in Angriff nehmen.
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0: Jetzt ist es Punkt 8, das sind die Infos für euch.
3: Ich bin Selina Urech, guten Morgen.
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3: An Schweizer Schulen sollen Klimaanlagen eingesetzt werden. Dafür spricht sich der Zürcher grüne Stadtrat Balthasar Glättli aus. Bei 30 Grad könne man nicht gewinnbringend unterrichten, sagte er der Neuen Zürcher Zeitung. Außerdem stehe an Hitzetagen genügend Solarenergie für Klimaanlagen zur Verfügung. Glättli verweist auf einen Hitzeplan seiner Partei. Dieser sieht vor, dass Schulkinder nötigenfalls auch mit Klimaanlagen vor Hitze geschützt werden. Ab dem nächsten Jahr sollen Bäuerinnen und Bauern den Einsatz von Pestiziden und Dünger melden müssen. Agrarpolitiker der SVP wollen die vor 5 Jahren vom Parlament beschlossene Regel nun wieder abschwächen. Michel Howald.
4: Der Plan der SVP, die Meldepflicht für Pestizide und Dünger abzuschwächen, sorgt für Streit. Die Regel ist vor 5 Jahren nämlich als Mittel gegen 2 Volksinitiativen für sauberes Trinkwasser angedenkt. Der Bauernverband und auch SVP-Vertreter haben für die Regel geweibelt. Sie sagen wirksamer als die beiden Initiativen. Das Stimmvolk hat die Initiative darauf aber abgelehnt. Jetzt will die SVP die Regel wieder lockern, bevor sie in Kraft treten. Über die Lockerung diskutiert jetzt das Parlament.
3: Ein prominenter russischer Ökonom hat offenbar seinen Job verloren, nachdem er den Ausgang des Krieges gegen die Ukraine pessimistisch beurteilt hatte. Konkret soll das Staatsunternehmen VEB.RF seinen Chefökonom Andrei Klepatsch entlassen haben, berichten mehrere russische Medien. Klepatsch hatte demnach gesagt, Russland könne den Abnutzungskrieg gegen die Ukraine nicht gewinnen. Zudem warnte er vor einer Krise in Russland.
0: Guten Morgen und ein bisschen Geduld ist immer noch gefragt von euch auf der A1 und zwar Richtung Zürich. Ab Aarau-Ost verliert ihr 20 Minuten, weil es heute Morgen hier einen Unfall gegeben hat. Und wenn ihr auf der Gegenseite Richtung Bern unterwegs seid, zwischen der Raststätte Gunzgenor bis zu der Verzweigung Lauterbach, Stop and Go, sodass es eine Viertelstunde länger geht, ab Kirchberg auch noch mal ein bisschen anstehen. Und dann haben wir keine Meldungen mehr. Das reicht. So läuft's. Gute Fahrt euch.
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0: Hey, und wettermässig habe mich wirklich gefreut. Es stehen nur noch 23 Grad hier bei uns auf dem Bildschirm. Heisst, die Woche starten wir wirklich voll angenehm. Mit eben jetzt zu etwa

0: Schönen guten Morgen, Mittelland. Ja, ihr lehnt euch vielleicht gerade den ersten Kaffee vom Tag raus, schmiert euch noch ein Brötli oder holt euch ein Gipfeli. Das übernehmen dann schon gleich wieder mehr für euch.
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0: Ja, so läuft es bei uns. 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Das machen wir vielleicht ja für euch schon am Mittwoch wieder. Anmelden könnt ihr euch dafür jederzeit bei uns online auf der Radio 32 App für den 9. 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Und wir vielleicht schon gleich mit unserem coolen Kaffeemobil und im feinen 9 bei euch in der Bude stehen, wenn ihr euch und eure Bude jetzt noch anmeldet.
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Guten Morgen zusammen. Mit Lost Frequencies oder jetzt Mister, tun wir euch sehr gerne in den Montag rein begleiten, in den kühlen Montag rein. Hoffentlich bei euch auch nicht so schwül, sondern eben so ein Tag zum Abkühlen mit 23 Grad höchstens und immer mal wieder ein Gutschregen, der auch allen, glaube ich, gut tut.

0: ganz einen guten Morgen. Wir wecken euch, wir starten mit euch zusammen in eurem Mantik hinein. Nick Kershaw oder Michael Jackson. Gibt's ganz grosse Hits aus den 80er und den 90er. Und auch coole Nummern vom Stromae. Papa Ute. Spielen wir euch auch sehr gerne nach dem News-Update.
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0: Guten Morgen, es ist jetzt 8:30.
4: Ich bin Selina Urech. Guten Morgen.
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5: An Schweizer Schulen sollen Klimaanlagen eingesetzt werden. Dafür spricht sich der Zürcher Grünen-Stadtrat Balthasar Glattli aus. Bei 30 Grad könne man nicht gewinnbringend unterrichten, sagt er der NZZ. Glattli verweist auf einen Hitzeplan seiner Partei. Dieser sieht vor, dass Schulkinder nötigenfalls auch mit Klimaanlagen vor Hitze geschützt werden. Die Löhne in der Schweiz dürften nächstes Jahr steigen. Laut einer KOF-Umfrage planen Unternehmen im Schnitt eine Erhöhung von 1,2%. Rund 3.500 Firmen aus dem Privatsektor haben daran teilgenommen. Wenn die Inflation wie erwartet bei 0,5% liegt, hätten die Angestellten damit real gut 0,5% mehr Lohn. Mehrere arabische und muslimische Staaten kritisieren Israel wegen seiner Haltung zum Gaza-Fahrplan. In einer gemeinsamen Erklärung verurteilen sie die Ablehnung des Plans und der Zwei-Staaten-Lösung durch Israel. Sie warnen, dies gefährde die Umsetzung des Gesamtplans und die Bemühungen um einen dauerhaften Frieden. Zuvor hatte US-Unterhändler Jared Kushner in Ägypten über die Zukunft des Gazastreifens gesprochen.
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5: Die Schweiz ist am Schlusstag der Leichtathletik-EM in Birmingham ohne Medaille geblieben. Speerwerferin Leonie Hügli belegte bei ihrem ersten Großanlass mit 54,55 Metern den 10. Rang. In der Mixed-Staffel über 4x100 Meter wurde die Schweiz Vierte. Die Männerstaffel über 4x400 Meter erreichte den 8. Rang.
0: Guten Morgen zusammen. Es dauert immer noch eine Viertelstunde länger auf der A1, und zwar, wenn ihr hier Richtung Bern fahrt. Zwischen der Raststätte Gunzgenort bis zu der Verzweigung Lauterbach immer wieder abbremsen, sodass ihr die Viertelstunde verliert. Und wenn ihr weiterfahrt, dann ab Kirchberg nochmals das gleiche Bild. Auch hier geht es etwa 10 Minuten länger bis Schönbühl.
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0: Es sollte heute immer wieder mal ein bisschen Gutschregen geben. Längt und natürlich für die Natur noch nicht, aber ist hoffentlich so ein kleiner Anfang zur Erholung. Auch temperaturmässig gibt es heute nur etwa so 23 Grad.
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0: Und jetzt gehen wir zurück in die 90er, besser gesagt ins Jahr 1991 und zum grossen Song von Michael Jackson, Black or White.
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0: Der macht Spass. Am Montagmorgen. Und der genau gleich. Pet Shop Boys. Always on my mind. Oder dann. Queen. Bei uns auf Radio 32. Für euch ein Start, damit der eben genauso top wird wie der Song. Kommt er in der nächsten halben Stunde. Und dann mischen wir noch ein bisschen Clean Bandit drunter. Erst gerade am heiteren Auftreten, Zofigen und jetzt bei uns zusammen mit Anne-Marie und Rockabye.
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0: Und jetzt gibt's für euch die News. Es ist gerade 9 Uhr.
2: Ich bin Selina Urech. Guten Morgen.
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2: An Schweizer Schulen sollen Klimaanlagen eingesetzt werden. Dafür spricht sich der Zürcher grüne Stadtrat Balthasar Glättli aus. Bei 30 Grad könne man nicht gewinnbringend unterrichten, sagte er der Neuen Zürcher Zeitung. Außerdem stehe an Hitzetagen genügend Solarenergie für Klimaanlagen zur Verfügung. Glättli verweist auf einen Hitzeplan seiner Partei. Dieser sieht vor, dass Schulkinder nötigenfalls auch mit Klimaanlagen vor Hitze geschützt werden. Ab dem nächsten Jahr sollen Bäuerinnen und Bauern den Einsatz von Pestiziden und Dünger melden müssen. Agrarpolitiker der SVP wollen die vor 5 Jahren vom Parlament beschlossene Regel nun wieder abschwächen. Michel Howald.
3: Der Plan der SVP, die Meldepflicht für Pestizide und Dünger abzuschwächen, sorgt für Streit. Die Regel ist vor 5 Jahren nämlich als Mittel gegen 2 Volksinitiativen für sauberes Trinkwasser angedenkt. Der Bauernverband und auch SVP-Vertreter haben für die Regel geweibelt. Sie sagen wirksamer als die beiden Initiativen. Das Stimmvolk hat die Initiative darauf aber abgelehnt. Jetzt will die SVP die Regel wieder lockern, bevor sie in Kraft treten. Über die Lockerung diskutiert jetzt das Parlament.
2: Ein prominenter russischer Ökonom hat offenbar seinen Job verloren, nachdem er den Ausgang des Krieges gegen die Ukraine pessimistisch beurteilt hatte. Konkret soll das Staatsunternehmen VEB.RF seinen Chefökonom Andrei Klepatsch entlassen haben, berichten mehrere russische Medien. Klepatsch hatte demnach gesagt, Russland könne den Abnutzungskrieg gegen die Ukraine nicht gewinnen. Zudem warnte er vor einer Krise in Russland.
0: So kurz nach der 9 haben wir noch eine Meldung von der Strasse für euch, und zwar von der A1 Zürich Richtung Bern ab Kirchberg. Da stehen wir noch ein bisschen, sonst läuft es wie sollte.
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0: Jetzt regnet es hier in Solothurn gerade wieder. Vielleicht gibt es auch den ein oder anderen Gutsch bei euch. Das könnte immer wieder passieren bis zu heute am Nachmittag. Dann rechnet es langsam ab, das Ganze bei angenehmen 23 Grad.
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1: Es ist 10.
2: Ich bin Celina Uhrer.
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2: Die Löhne in der Schweiz dürften nächstes Jahr steigen. Laut einer KOF-Umfrage planen Unternehmen im Schnitt eine Erhöhung von 1,2%. Rund 3.500 Firmen aus dem Privatsektor haben daran teilgenommen. Wenn die Inflation wie erwartet bei 0,5% liegt, hätten die Angestellten damit real gut 0,5% mehr Lohn. Die Trockenheit in der Schweiz bleibt trotz des angekündigten Regens angespannt. Zwar werden nächste Woche regional bis zu 40 Liter Regen pro Quadratmeter erwartet, für eine nachhaltige Entspannung reiche das laut Fachleuten aber nicht aus. Dafür bräuchte es über mehrere Wochen regelmäßigen Regen, wie 20 Minuten berichtet. Heftige Gewitter könnten zudem lokal Überschwemmungen und Sturzfluten auslösen, weil die ausgetrockneten Böden große Wassermengen nur schlecht aufnehmen. In Genf nehmen brutale Überfälle auf reiche Villenbesitzende zu. Die sogenannten Homechackings haben sich in den Kantonen Genf und Waadt seit 2022 laut Westschweizer Medien verdreifacht. Die Täter sollen ihre Opfer gezielt ausspähen, etwa über soziale Medien. Mehrere Fälle werden laut Genfer Polizei Banden aus Südfrankreich zugerechnet. In der Deutschschweiz ist bisher keine vergleichbare Entwicklung bekannt. Mehrere arabische und muslimische Staaten kritisieren Israel wegen seiner Haltung zum Gaza-Fahrplan. In einer gemeinsamen Erklärung verurteilen sie die Ablehnung des Plans und der Zwei-Staaten-Lösung durch Israel. Sie warnen, dies gefährde die Umsetzung des Gesamtplans und die Bemühungen um einen dauerhaften Frieden. Zuvor hatte US-Unterhändler Jared Kushner in Ägypten über die Zukunft des Gazastreifens gesprochen. Auf der A4 zwischen Brunnen und der Flühlenstrasse ist die Strecke in beide Richtungen gesperrt. Es wird empfohlen, via A2 Luzern zu fahren. Und auf der A3 haben wir Stau Richtung Zürich zwischen Effingen und dem Habsburgtunnel. Ich wünsche viel Geduld ins Auto und habe Sorge.
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3: Ziemlich ein unbeständiger Mendung. Es kann immer mal wieder ein bisschen regnen, jetzt vor allem noch am Vormittag bis so ein bisschen nach dem Nachmittag. Dann setzt sich die ganze Wetterlage ein bisschen beruhigen. Und bei so angenehmen 23 Grad gibt es auch wieder mal ein bisschen Sonne.
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3: So ein cooler Vormittag hier am Montag auf Radio 32 und wirklich cool, weil es ist Gott sei Dank nicht mehr so heiss diese Woche. Können wir also wirklich gemütlich durch den Montag durchgehen mit dem besten Sound jetzt für euch. Und mit mir hier im Studio freut mich sehr, ich bin Jasmin.
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5: Es ist 11.
6: Ich bin Celina Uhrer.
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6: Die Löhne für Arbeitnehmende sollen im kommenden Jahr um 2% steigen. Das fordert der Gewerkschaftsdachverband Travail Suisse. Er will damit die Stagnation der Reallöhne und den Anstieg der Lebenshaltungskosten ausgleichen. Die Arbeitnehmenden würden die verschlechterte finanzielle Lage spüren, sagt Thomas Bauer von Travail Suisse.
7: Sie haben sehr konkrete Auswirkungen. Immer mehr Arbeitnehmende erachten beispielsweise den Zeitpunkt für größere Anschaffungen als schlecht. Das ist auch schlecht für die wirtschaftliche Entwicklung.
6: Besonders stark belastet seien Haushalte durch den Anstieg der Krankenkassenprämien, sagt Travail Suisse. Die Trockenheit in der Schweiz bleibt trotz des angekündigten Regens angespannt. Zwar werden nächste Woche regional bis zu 40 Liter Regen pro Quadratmeter erwartet, für eine nachhaltige Entspannung reiche das laut Fachleuten aber nicht aus. Dafür bräuchte es über mehrere Wochen regelmäßigen Regen, wie 20 Minuten berichtet. Heftige Gewitter könnten zudem lokal Überschwemmungen und Sturzfluten auslösen, weil die ausgetrockneten Böden große Wassermengen nur schlecht aufnehmen. In Genf nehmen brutale Überfälle auf reiche Villenbesitzende zu. Die sogenannten Homechackings haben sich in den Kantonen Genf und Waadt seit 2022 laut Westschweizer Medien verdreifacht. Die Täter sollen ihre Opfer gezielt ausspähen, etwa über soziale Medien. Mehrere Fälle werden laut Genfer Polizei Banden aus Südfrankreich zugerechnet. In der Deutschschweiz ist bisher keine vergleichbare Entwicklung bekannt.
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6: Der FC Aarau hat einen dritten Torhüter verpflichtet. Vom Nachwuchs des FC Luzern kommt der 18-jährige Melvin Frey für eine Saison aufs Brücklifeld, wie der FCA mitteilt. Es braucht Geduld auf der A2 Richtung Luzern, dort staut zwischen Altdorf und dem Seelisberg-Tunnel. Richtung Basel lernt es zwischen dem Schweizer Hallentunnel und dem Schwarzwald-Tunnel. Und auf der A3 Richtung Zürich ist es dann zwischen Effingen und dem Habsburg-Tunnel, wo es mehr Geduld braucht. Gute Fahrt und habt Sorge!
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8: Ziemlich ein unbeständiger Mendung. Es kann immer mal wieder ein bisschen regnen, jetzt vor allem noch am Vormittag bis so ein bisschen nach dem Nachmittag. Dann setzt sich die ganze Wetterlage ein bisschen beruhigen. Und bei so angenehmen 23 Grad gibt es auch wieder mal ein bisschen Sonne.
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8: Schöne Montag Mittelland. Für euch haben wir die besten Hits parat. Zum Beispiel aus der Schweiz Stefanie Heinzmann oder jetzt Culture Club. Zum Start in die letzte Stunde vor dem Mittagessen.
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2: Heute am 17. August mit einem Sommerhit, der im grauen und kühlen Herbst 1989 an der Spitze der Schweizer Singlecharts gestanden ist. Lambada von Kaoma. Der Begriff Lambada kommt aus dem Portugiesischen und beschreibt eine peitschenartige Bewegung. Ja, und so wird der Lambada auch tanzt. Peitschenartig zuckend, erotisch wild und ohne Hemmungen. Ja, zu viel für ein paar Zeitgenossen. Im US-Bundesstaat Utah zum Beispiel ist der Lambada-Tanz seinerzeit sogar per Gesetz verboten worden. Ja, in Brüdern Amerika haben wir die knapp bekleideten Strandschönheiten, die ganz nebenbei ihre String-Tangas präsentiert und sich dabei an ihrem Tanzpartner gerieben haben, nicht wollen zeigen. Erfunden wurde ist Lambada schon in den frühen 70er in Brasilien. Dass der Tanz erst 1989 weltweit in die Beine gegangen ist, haben wir zwei französischen Musikproduzenten zu verdanken. Sie haben den Lambada von Brasilien nach Europa gebracht. Ja, die Hysterie war heftig, allerdings auch nur kurz. Der Tanz ist etwa gleich schnell verschwunden, wie er auftaucht ist. Das sind Kaoma mit Lambada.

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1: Es ist 12 Uhr.
2: Ich bin Celina Uhrer.
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2: Heute haben die Gegner der Neutralitätsinitiative ihre Kampagne lanciert. Gegen die Initiative hat sich ein Komitee von Mitgliedern der SP, Grünen, GLP, Mitte und FDP formiert. Die Initiative wirbt mit einer Friedenstaube und verspricht Frieden durch Neutralität. Das sei ein falsches Versprechen, sagt SP-Co-Präsident Cedric Wermuth.
3: Da kann man schon sagen, man will Frieden, indem man Russland einfach die Ukraine überlässt. Aber das bedeutet eine Terrorherrschaft vom Putin-Regime in der Ukraine. Das kann niemand wählen. Darum ist es richtig, dass die Schweiz zwar nicht militärisch eingreift, aber Sanktionen gegen Russland mitträgt. Wenn man da nicht Position bezieht, unterstützt man den Aggressor.
2: Das wäre der Fall, sollte die Initiative angenommen werden, sagt Wermuth. Wegen Vulkanasche des Ätna sind am Flughafen von Catania auf Sizilien erneut weniger Landungen möglich. Bis 14 Uhr dürfen dort nur 5 Flugzeuge pro Stunde ankommen. Der Luftraum ist wegen des Ascheausstoßes teilweise gesperrt. Abflüge sind nicht betroffen. Erst am Wochenende hatte sich der Flugverkehr nach mehr als einer Woche mit starken Einschränkungen wieder normalisiert. Israels rechtsextremer Polizeiminister fordert mehr gezielte Tötungen im Gazastreifen. Er sagte in einem Podcast, Israel solle jede Nacht 30 bis 40 Menschen töten. Damit meine er nicht nur militante Palästinenser, die unmittelbar eine Gefahr darstellen. Die Äußerungen fallen kurz vor neuen Gesprächen über die Zukunft des Gazastreifens. US-Unterhändler Jared Kushner will dazu heute den israelischen Ministerpräsidenten Benjamin Netanyahu treffen.
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2: Der FC Aarau hat einen dritten Torhüter verpflichtet. Vom Nachwuchs des FC Luzern kommt der 18-jährige Melvin Frey für eine Saison aufs Brücklifeld, wie der FCA mitteilt.
4: 2 ab 12 auf der 1 von Bern Richtung Zürich zwischen Kriegstätten und Rastet tätigen Süd stocken. Sonst aktuell Freifahrt für euch. Kommt gut weiter.
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4: Die verdiente Abkühlung ist endlich da bei Höchsttemperaturen von 23 Grad heute. Es bleibt noch ein bisschen nass, sollte aber im Verlauf des Nachmittags auch trockene Abschnitte geben. Morgen bei bis zu 27 Grad teilweise sonnig mit hohen Wolkenfeldern.
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4: Und es ist wieder Montag und dann geniessen wir zusammen hier auf dem 32. schon wieder die Hälfte vom Tag geschafft. Für im Studio bin ich Vanessa Schenker. Habt einen guten Montag.
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0: guten Mandy-Mittag. Liebes Mittellands, ein Mandy nach einem bewegenden Wochenende. Zumindest für die Premiere vom Freibi, OK-Chef vom Open Air Solothurn.
1: Ja, das macht mega stolz, weil wir haben immer, das ist der Stefan jetzt gesagt, wir haben immer ein Konzert bieten. Und wenn du das nachher, wenn das so aufgeht, dass die Leute wirklich ein Konzert schauen und Bands finden es extrem cool. Sie haben ein bisschen längere Spielzeit, das sind für sie ganze Konzerte und das schätzen sie halt. Und dann kommst du wirklich diesen Konzert-Vibe über. Und ja, wir haben von Anfang an gesagt, wir wollen nicht eine grosse Party drumherum, wir haben Konzerte, wir haben schöne Konzerte drüben.
0: Yes, das erste Mal dieses Jahr das Open Air Solothurn und ihr habt es auf jeden Fall gefühlt.
2: Voll geil hier.
3: Das ist ein mega cooles Open Air hier in Solothurn.
4: Schönste Stadt, schönste Open Air.
5: Es ist einfach nur ein Hammer.
6: Hoffentlich gibt es das nächste Jahr wieder.
0: Also voller Erfolg, das ist gerade eine gute Frage. Gibt es das nächste Jahr wieder?
2: Ich glaube, wir schließen jetzt das Ganze inhaltlich ab. Dann bauen wir ab. Und dann ziehen wir, glaube ich, untereinander mal Bilanz. Überlegen uns mal, wie das soll weitergehen soll. Und ich habe das Gefühl, irgendwann im Herbst könnte sagen, was unser Plan ist.
0: OK-Mitglied Jan Wicker. Gut, ich hoffe in diesem Fall auf einen positiven Bescheid. Wir würden uns alle sehr freuen, glaube ich.
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4: Es ist 12:30.
5: Ich bin Celina Uhrer.
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5: Heute haben die Gegner der Neutralitätsinitiative ihre Kampagne lanciert. Gegen die Initiative hat sich ein Komitee von Mitgliedern der SP, Grünen, GLP, Mitte und FDP formiert. Die Initiative wirbt mit einer Friedenstaube und verspricht Frieden durch Neutralität. Das sei ein falsches Versprechen, sagt SP-Co-Präsident Cedric Wermuth.
6: Da kann man schon sagen, man will Frieden, indem man Russland einfach die Ukraine überlässt. Aber das bedeutet eine Terrorherrschaft vom Putin-Regime in der Ukraine. Das kann niemand wählen. Darum ist es richtig, dass die Schweiz zwar nicht militärisch eingreift, aber Sanktionen gegen Russland mitträgt. Wenn man da nicht Position bezieht, unterstützt man den Aggressor.
5: Das wäre der Fall, sollte die Initiative angenommen werden, sagt Wermuth. Wegen Vulkanasche des Ätna sind am Flughafen von Catania auf Sizilien erneut weniger Landungen möglich. Bis 14 Uhr dürfen dort nur 5 Flugzeuge pro Stunde ankommen. Der Luftraum ist wegen des Ascheausstoßes teilweise gesperrt. Abflüge sind nicht betroffen. Erst am Wochenende hatte sich der Flugverkehr nach mehr als einer Woche mit starken Einschränkungen wieder normalisiert. Israels rechtsextremer Polizeiminister fordert mehr gezielte Tötungen im Gazastreifen. Er sagte in einem Podcast, Israel solle jede Nacht 30 bis 40 Menschen töten. Damit meine er nicht nur militante Palästinenser, die unmittelbar eine Gefahr darstellen. Die Äußerungen fallen kurz vor neuen Gesprächen über die Zukunft des Gazastreifens. US-Unterhändler Jared Kushner will dazu heute den israelischen Ministerpräsidenten Benjamin Netanyahu treffen.
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5: Der FC Aarau hat einen dritten Torhüter verpflichtet. Vom Nachwuchs des FC Luzern kommt der 18-jährige Melvin Frey für eine Saison aufs Brücklifeld, wie der FCA mitteilt.
7: Eins ab 12:30 auf der A1 Bern Richtung Zürich zwischen Kriegstätten und Raststätten-Eitigen Süd stockt. Ebenfalls Stau auf der A2 Luzern Richtung Gotthard zwischen Stand Süd und dem Selisberg-Tunnel. Mit einer halben Stunde mehr rechnen dort, sonst habt ihr Freifahrt. Kommt gut und sicher ans Ziel an. Heute ist es nass und bewölkt bei bis zu 23 Grad. Morgen dann teilweise sonnig, wobei aber auch die Wolken dominieren werden bei bis zu 27 Grad.
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0: Guten Mittag miteinander hier auf dem 32. Vielleicht freut ihr euch gerade mega aufs Mittag, weil ihr vorhin das 9 vergessen habt. Dann wünsche ich euch einen guten, wenn es da etwas gibt. 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Dann sind wir nämlich wieder am Start. Den Mittwoch ist es wieder soweit.
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3: Es ist eins.
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4: Heute haben die Gegner der Neutralitätsinitiative ihre Kampagne lanciert. Gegen die Initiative hat sich ein Komitee von Mitgliedern der SP, Grünen, GLP, Mitte und FDP formiert. Die Initiative wirbt mit einer Friedenstaube und verspricht Frieden durch Neutralität. Das sei ein falsches Versprechen, sagt die Luzerner Mitte-Ständerätin Andrea Gmür.
5: Mit der Initiative tun wir unsere Sicherheit massiv noch mehr gefährden, als sie eigentlich schon gefährdet ist, indem wir nicht mehr mit unseren nächsten Partnern, die auch unsere Werte teilen, zusammenarbeiten können und weil wir auch wirtschaftliche Sanktionen nicht mehr mittragen können.
4: Deshalb sei sie gegen die Neutralitätsinitiative, für die insbesondere Alt-SVP-Bundesrat Christoph Blocher wirbt, sagt Gmür. Wegen Vulkanasche des Ätna sind am Flughafen von Catania auf Sizilien erneut weniger Landungen möglich. Bis um 14 Uhr dürfen dort nur 5 Flugzeuge pro Stunde ankommen. Der Luftraum ist wegen des Ascheausstoßes teilweise gesperrt. Abflüge sind nicht betroffen. Erst am Wochenende hatte sich der Flugverkehr nach mehr als einer Woche mit starken Einschränkungen wieder normalisiert. Die EU will die Sanktionen gegen Russland deutlich verschärfen. Im Herbst soll die weitreichendste Sanktionsliste seit Beginn des Krieges vorgelegt werden, sagt EU-Außenbeauftragte Kaja Kallas. Damit könnte die Zahl der sanktionierten Personen, Firmen und Organisationen um einen Drittel steigen. Die EU will den Druck auf Moskau erhöhen, bis Russland den Krieg gegen die Ukraine beendet.
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4: Der Schweizer Fußballnationalspieler Remo Freuler wechselt nach Griechenland zu Olympiakos Piräus. Das teilt sein neuer Club mit. Freuler unterschrieb für 2 Jahre. Der 34-jährige Schweizer spielte bislang bei Bologna in Italien. Zudem stand Freuler in fast 100 Spielen für die Schweizer Nationalmannschaft auf dem Feld.
6: 2-1 auf der A2 Luzern, nicht die Gotthard zwischen Stand Süd und Seelisberg. Du noch stauen mit einer halben Stunde. Wir rechnen dort, sonst hat er aktuell Freifahrt. Kommen wir gut weiter.
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6: Die verdiente Abkühlung ist endlich da bei Höchsttemperaturen von 23 Grad. Heute bleibt noch etwas nass, sollte aber im Verlauf des Nachmittags autorochnige Abschnitte geben. Morgen bei bis zu 27 Grad teilweise sonnig mit hohen Wolkenfeldern.
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6: Schön, sind ihr mit dabei hier auf Radio 32 an diesem gemütlichen Montag. Ich wünsche euch einen schönen Rest.
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1: Es ist 2.
2: Im Studio der Jonathan Ernst.
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2: Die Löhne für Arbeitnehmende sollen im kommenden Jahr um 2% steigen. Das fordert der Gewerkschaftsdachverband Travail Suisse. Er will damit die Stagnation der Reallöhne und den Anstieg der Lebenshaltungskosten ausgleichen. Die Arbeitnehmenden würden die verschlechterte finanzielle Lage spüren, sagt Thomas Bauer von Travail Suisse.
3: Sie haben sehr konkrete Auswirkungen. Immer mehr Arbeitnehmende erachten beispielsweise den Zeitpunkt für größere Anschaffungen als schlecht. Das ist auch schlecht für die wirtschaftliche Entwicklung.
2: Besonders stark belastet seien Haushalte durch den Anstieg der Krankenkassenprämien, sagt Travail Suisse. Der türkische Präsident Recep Tayyip Erdogan hat die Terrororganisation Hamas für ihre Zusammenarbeit beim Gaza-Friedensplan gelobt. Gegenüber dem Sender Al Jazeera sagte er, die Hamas erfülle ihre Verpflichtungen. Israel setze seine Angriffe im Gazastreifen hingegen fort. Israel lehnt den aktuellen Friedensplan des sogenannten Board of Peace ab. Ein US-Amerikaner ist am Ätna auf Sizilien von einem Blitz getroffen worden und gestorben. Wie verschiedene Nachrichtenagenturen berichten, war der 30-jährige Tourist während eines Gewitters auf dem Vulkan unterwegs. Er soll sich in einem abgesperrten Gebiet aufgehalten haben. Der Ätna ist seit Tagen besonders aktiv und beeinträchtigt unter anderem den Flugbetrieb. Hunderte Flüge wurden gestrichen oder umgeleitet. Der Waldbrand im belgischen Naturschutzgebiet Hohes Venn ist nicht näher an die deutsche Grenze vorgerückt. Regen und Windstille entspannen die Lage etwas. Weitere Evakuierungen sind derzeit nicht geplant, heißt es von den Behörden. 30 zuvor evakuierte Menschen aus einem grenznahen Ort können jedoch nicht in ihre Häuser zurück.
4: 1 ab 2 auf der 1 zu Bern, Richtung Zürich zwischen Niederbipp und Herchingen stockend. Ebenfalls auf der 1 Zürich Richtung Bern, der Gegenseite zwischen Herchingen und Önsigen stockend. Da 2 Luzern Richtung Gotthard zwischen Amsteg und Göschenen 4 km Stau, 40 Minuten mehr einrechnen dort. Ebenfalls zwischen Stand Süd und dem Seelisbergtunnel mit 30 Minuten mehr rechnen. Sonst freie Fahrt, kommt gut und vor allem sicher ans Ziel an.
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4: Die verdiente Abkühlung ist hier bei Höchsttemperaturen von 23 Grad. Heute bleibt es noch etwas nass, sollte aber im Verlauf des Nachmittags jetzt dann auch trockene Abschnitte geben. Morgen dann bis zu 27 Grad teilweise sonnig mit hohen Wolkenfeldern.
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4: Die letzten paar Stunden, vielleicht für ein paar Jahre nur noch Minuten, Richtung für oben nehmen wir zusammen in Angriff hier auf Radio 32 für im Studio Vanessa Schenker.
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0: gibt Vibes für euch nach der grünen Relax aus dem 83. Der Mega-Hit Crazy aus dem 92. Und Waves, einen, wo man einfach ein bisschen gemütlich nehmen kann.
1: Gemütlich, wie der Nachmittag ist, aus dem 2014.
0: All das nach den News für euch.
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9: Im italienischen Teil des Val Mustaire ist ein Wanderer tot aufgefunden worden. Laut italienischen Nachrichtenagenturen könnte der Mann beim Abstieg vom Piz Starlex von einem Blitz getroffen worden sein. Er war seit Sonntag vermisst und wurde in der Nacht auf heute auf rund 2600 Metern Höhe gefunden. Der letzte Kontakt mit ihm war am Sonntagmittag auf dem Gipfel, als sich ein Gewitter näherte. Rettungskräfte konnten vor Ort nur noch seinen Tod feststellen. In Vordenwald kann die Schulraumerweiterung in Angriff genommen werden. Der Gemeinderat hat die Baubewilligung für einen ergänzenden Neubau beim Schulhaus, einen neuen Kindergarten sowie neue Außensportflächen erteilt. Für diese erste Phase des Großprojekts stehen knapp 11 Millionen Franken zur Verfügung. In einer zweiten Phase ist der Bau einer Doppelturnhalle geplant. Der türkische Präsident Recep Tayyip Erdogan hat die Terrororganisation Hamas für ihre Zusammenarbeit beim Gaza-Friedensplan gelobt. Gegenüber dem Sender Al Jazeera sagte er, die Hamas erfülle ihre Verpflichtungen. Israel setze seine Angriffe im Gazastreifen hingegen fort. Israels Ministerpräsident Benjamin Netanyahu lehnt den aktuellen Fahrplan des sogenannten Board of Peace ab. Vorgesehen sind unter anderem ein Ende der Kämpfe, die Entwaffnung der Hamas und ein schrittweiser Rückzug der israelischen Armee. Der Waldbrand im belgischen Naturschutzgebiet Hohes Venn ist nicht näher an die deutsche Grenze vorgerückt. Regen und Windstille entspannen die Lage etwas. Weitere Evakuierungen sind derzeit nicht geplant, heißt es von den Behörden. 30 zuvor evakuierte Menschen aus einem grenznahen Ort können jedoch nicht in ihre Häuser zurück. Der Waldbrand im Hohen Venn ist einer der größten der belgischen Geschichte. Aufgrund der Bodenbeschaffenheit kann sich das Feuer schnell ausbreiten.
0: 1 ab 3 auf der 1 von Bern Richtung Zürich zwischen Mangadar und Önzigen. Stocken ebenfalls auf der 2 Luzern Richtung Gotthard zwischen Amsteg und Göschenen. 5 km Stau mit 50 Minuten. Wir rechnen dort, haben viel Geduld und kommen gut und sicher am Ziel an.
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0: Die verdiente Abkühlung ist hier bei Höchsttemperaturen von 23 Grad. Heute bleibt noch etwas nass, sollte aber im Verlauf des Nachmittags auch trockene Abschnitte geben. Morgen wie bis zu 27 Grad teilweise sonnig mit hohen Wolkenfeldern.
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0: Das ist euer Mandy Nachmittag hier auf Radio 32. Frei im Studio stehen hinter dem Mikrofon Vanessa Schenker. Habt einen guten Rest.
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0: Schönen guten Mandy Nachmittag, liebes Mittelland. Ja, und vielleicht wünscht ihr euch, es wäre schon wieder Freitag. Diesen Wunsch könnten wir euch leider nicht erfüllen, dafür aber ganz viele andere.
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2: Guten Morgen, Jasmin, da ist Jägli, Stefanie.
0: Ja, nein, guten Morgen.
2: Guten Morgen.
0: Lecker,
2: wir haben unseren Bollerwagen gewonnen.
0: Ja.
2: Yeah, wir freuen uns.
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1: Heute am 17. August mit einem Sommerhit, der im grauen und kühlen Herbst 1989 an der Spitze der Schweizer Singlecharts gestanden ist. Lambada von Kaoma. Der Begriff Lambada kommt aus dem Portugiesischen und beschreibt eine peitschenartige Bewegung. Ja, und so wird der Lambada auch tanzt. Peitschenartig zuckend, erotisch wild und ohne Hemmungen. Ja, zu viel für ein paar Zeitgenossen. Im US-Bundesstaat Utah zum Beispiel ist der Lambada-Tanz seinerzeit sogar per Gesetz verboten worden. Ja, in Brüdern Amerika haben wir die knapp bekleideten Strandschönheiten, die ganz nebenbei ihre String-Tangas präsentiert und sich dabei an ihrem Tanzpartner gerieben haben, nicht wollen zeigen. Erfunden wurde ist Lambada schon in den frühen 70er in Brasilien. Dass der Tanz dann erst 1989 weltweit in die Beine gegangen ist, haben wir zwei französischen Musikproduzenten zu verdanken. Sie haben den Lambada von Brasilien nach Europa gebracht. Ja, die Hysterie war heftig, allerdings auch nur kurz. Der Tanz ist etwa gleich schnell verschwunden, wie er auftaucht ist. Da sind Kaoma mit

0: Breakfast at Tiffany's, unter anderem der Mega-Hit aus den 90er. Und der neue von Comrade, Hug Yourself, 2026 rausgekommen. All das und noch mehr nach den News.
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5: Im Studio der Jonathan Ernst.
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5: Die Gewerkschaft Sina fordert im Gesundheitswesen eine Lohnerhöhung von 5-6%. Das Pflegepersonal hätte enorme Leistungen erbracht. Gleichzeitig sei die Lohnentwicklung in der Branche am schwächsten, sagt Sina-Präsidentin Yvonne Feri.
6: Besonders stoßend ist, dass der Fachkräftemangel im Gesundheitswesen nach wie vor akut ist, sich dies aber kaum in den Löhnen widerspiegelt. Wer qualifiziertes Personal gewinnen und halten will, muss endlich bereit sein, bessere Löhne zu bezahlen.
5: Nach wie vor werde die Pflegeinitiative nicht richtig umgesetzt, betont Feri. Die Initiative wurde vor fast 5 Jahren vom Volk deutlich angenommen und forderte unter anderem bessere Arbeitsbedingungen fürs Pflegepersonal. In Vordenwald kann die Schulraumerweiterung in Angriff genommen werden. Der Gemeinderat hat die Baubewilligung für einen ergänzenden Neubau beim Schulhaus, einen neuen Kindergarten sowie neue Außensportflächen erteilt. Für diese erste Phase des Großprojekts stehen knapp 11 Millionen Franken zur Verfügung. In einer zweiten Phase ist der Bau einer Doppelturnhalle geplant. Im italienischen Teil des Val Mustair ist ein Wanderer tot aufgefunden worden. Laut italienischen Nachrichtenagenturen könnte der Mann beim Abstieg vom Piz Starlex von einem Blitz getroffen worden sein. Er war seit Sonntag vermisst und wurde in der Nacht auf heute auf rund 2600 Metern Höhe gefunden. Der letzte Kontakt mit ihm war am Sonntagmittag auf dem Gipfel, als sich ein Gewitter näherte. Rettungskräfte konnten vor Ort nur noch seinen Tod feststellen. US-Schauspielerin Hayden Panettiere ist im Alter von 36 Jahren gestorben, das berichten mehrere US-Sender. Die Todesursache ist noch nicht bekannt. Panettiere wurde durch Filme wie Scream oder die Serie Nashville bekannt. Zudem war sie einst mit Ex-Box-Weltmeister Wladimir Klitschko verlobt.
0: 2 ab 4 auf der 1 von Bern Richtung Zürich zwischen Wangadar und Önsigen stauen sie mit 10 Minuten mehr rechnen. Der Gegenseite 1 Zürich Richtung Bern zwischen Herching und Önsigen stocken sie und A2 Luzern Richtung Gotthard zwischen Amsteg und Göschenen 4 km Stau. 40 Minuten mehr rechnen dort, sonst hat der Freifahrt. Kommen gut weiter.
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0: Die verdiente Abkühlung ist da bei Höchsttemperaturen von 23 Grad. Heute hat vor allem sehr fest geregnet am Anfang des Tages. Inzwischen drückt das Sonnenli auch ein bisschen durch. Grauer Himmel angesehen. Trotzdem morgen bei bis zu 27 Grad teilweise sonnig mit hohen Wolkenfeldern.
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0: Yes, und wir sind wieder auf dem Weg. Richtig Führerobe hier auf dem 32 mit Vanessa Meer im Studio. Habt einen wunderschönen Nachmittag.
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0: guten Mandy-Nachmittag miteinander, kurz nach der vierten Hämmer. Und hey, meine Message heute an euch, macht es einfach. Macht es einfach, allgemein auf alles bezogen. Habt den Mut, Sachen, die ihr wirklich wollt, einfach mal zu machen. Genauso wie er.
1: Bereit, wenn du es bist, Michael.
2: Weißt du, was ich will?
3: Du willst der größte Star der Welt sein.
0: Der neue Film über Michael Jackson gibt es jetzt übrigens zum Zuhause auf dem TV schauen, auf Prime etc. Für 7.50 Franken könnt ihr den leihen. Wäre vielleicht gerade noch eine Idee für heute oben, falls ihr noch nichts vorhat. Und ich denke, spätestens nach dem nächsten Hit, den ich jetzt für bereit habe, steigt die Lust auf den Film gerade noch mal ein bisschen. Ich sage euch, ich habe ihn zuhause. Der ist so gut, also gebt ihm eine Chance. Da ist der Michael Jackson, King of Pop. Beat it!

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0: Britney Spears am Start mit One More Time. Und don't be so shy, die perfekten Vibes, die wir brauchen, richtig für oben, all das und noch mehr vor den 5 für euch.
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6: Im Studio ist der Jonathan Ernst.
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6: In einem Drogenmilieu im Südwesten Spaniens sind drei Menschen erschossen worden. Bei den Todesopfern handelt es sich laut den Behörden um eine 39 Jahre alte Frau im 8. Schwangerschaftsmonat, eine 62-jährige Frau und einen 16-jährigen Teenager. Die beiden getöteten Frauen seien die Mutter und die Schwester eines Mannes, gegen den wegen eines tödlichen Schusswechsels vor knapp 2 Jahren ermittelt werde. Man vermute daher, dass die Tat ein Racheakt gewesen sein könnte. Der getötete 16-Jährige stand allerdings nicht in Verbindung mit den beiden weiteren Beteiligten. Er war vermutlich zufällig vor Ort. In Deutschland hat ein Lastwagenfahrer mit rund 4,1 Promille Alkohol einen Unfall gebaut. Der 52-Jährige kam in Niedersachsen von der Straße ab und prallte gegen einen Baum, berichtet 20 Minuten. Dabei wurde der Anhänger beschädigt und die gesamte Ladung verteilte sich auf der Straße, rund 22 Tonnen Melonen. Die Polizei ermittelt nun gegen den Fahrer. Heute entscheidet der oberste Gerichtshof Russlands, ob die Antikriegspartei Jabloko von der Parlamentswahl ausgeschlossen wird. Der liberalen Partei wird vorgeworfen, gegen russische Wahlgesetze verstoßen zu haben. Es gilt als sehr unwahrscheinlich, dass die Partei mit ihrer Antikriegsprogrammatik bei den Wahlen im September antreten darf. Vor dem Gerichtsgebäude seien 35 Menschen abgeführt worden, teilte der Chef der Jabloko-Partei im Gerichtssaal mit. US-Schauspielerin Hayden Panettiere ist im Alter von 36 Jahren gestorben, das berichten mehrere US-Sender. Die Todesursache ist noch nicht bekannt. Panettiere wurde durch Filme wie Scream oder die Serie Nashville bekannt. Zudem war sie einst mit Ex-Box-Weltmeister Wladimir Klitschko verlobt.
0: Es ist 4:30 auf der SV Bern Richtung Zürich zwischen Wangadar und Önsigen stauet mit 10 Minuten. Wir rechnen dort. Auf der Gegenseite ist Zürich Richtung Bern zwischen Rotrist und Önsigen Stau, wie auch der A2 Luzern Richtung Gotthard zwischen Amsteg und Göschen 3 Kilometer Stau mit 30 Minuten. Wir rechnen dort. Habt viel Geduld und kommt gut und vor allem sicher am Ziel an.
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0: Heute ist es nass und bewölkt bei bis zu 23 Grad. Jetzt lockert sich das teilweise auf. Die Sonne scheint durch, morgen dann teilweise ebenfalls sonnig. Wobei aber auch die Wolken dominieren werden bei bis zu 27 Grad.
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Wir haben kurz vor der 5, vielleicht seid ihr gerade auf dem Heimweg, habt Feuer oben oder ihr überlegt euch schon, was heute oben auf den Teller kommt. Und da passt etwas perfekt. Heute ist der internationale Tag der Oberschiene. Und das ist vielleicht der perfekte Anlass, heute mal etwas zu essen, was man sonst eher links liegen lässt. Oberschiene im Ofen, auf dem Grill, als Antipasti oder im Curry. Möglichkeiten gibt es ganz viel. Also mein Wunsch für heute an euch, gebt der Oberschiene eine Chance. Weil die ist so gut, die ist so fein. Melanzane alla Parmigiano könnt ihr auch machen. Das ist top. Wie Lasagne, einfach gesünder. Ja, vielleicht landet sie ja heute Abend bei euch auf dem Teller. Ich würde es nicht gönnen. Wir machen weiter. Stimmig. Und zu der Oberschiene vielleicht passt. Da ist Adele mit «Someone Like You».

Feierabend-Wives, jetzt für euch mit Don't Be So Shy hier auf dem 32. Ich hoffe, ihr habt schon Feierabend oder ihr kommt bald zum Feierabend. Vielleicht gibt es noch ein paar Minuten, die ihr habt. Dann jetzt Power für den Rest des Tages.

0: So geht's für euch weiter nach der Fifi. Gemütliche Vibes braucht's auch. Weil Power, Tire Power, geben wir noch an. All das nach den News.
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2: Guten Abend, ich bin der Jonathan Ernst.
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2: Die Gewerkschaft Sina fordert im Gesundheitswesen eine Lohnerhöhung von 5-6%. Das Pflegepersonal hätte enorme Leistungen erbracht. Gleichzeitig sei die Lohnentwicklung in der Branche am schwächsten, sagt Sina-Präsidentin Yvonne Feri.
3: Besonders stoßend ist, dass der Fachkräftemangel im Gesundheitswesen nach wie vor akut ist, sich dies aber kaum in den Löhnen widerspiegelt. Wer qualifiziertes Personal gewinnen und halten will, muss endlich bereit sein, bessere Löhne zu bezahlen.
2: Nach wie vor werde die Pflegeinitiative nicht richtig umgesetzt, betont Feri. Die Initiative wurde vor fast 5 Jahren vom Volk deutlich angenommen und forderte unter anderem bessere Arbeitsbedingungen fürs Pflegepersonal. Die russische Antikriegs- und Oppositionspartei Jabloko ist von der Parlamentswahl im September ausgeschlossen worden. Das hat Russlands oberstes Gericht heute entschieden. Der liberalen Partei wird vorgeworfen, gegen russische Wahlgesetze verstoßen zu haben. Jabloko will gegen den Entscheid weiter vorgehen. In einem Drogenmilieu im Südwesten Spaniens sind 3 Menschen erschossen worden. Bei den Todesopfern handelt es sich unter anderem laut den Behörden um die Mutter und die Schwester eines Mannes, gegen den wegen eines tödlichen Schusswechsels vor knapp 2 Jahren ermittelt werde. Man vermute daher, dass die Tat ein Racheakt gewesen sein könnte. Eine weitere getötete Person war vermutlich per Zufall vor Ort. US-Schauspielerin Hayden Panettiere ist im Alter von 36 Jahren gestorben, das berichten mehrere US-Sender. Die Todesursache ist noch nicht bekannt. Panettiere wurde durch Filme wie Scream oder die Serie Nashville bekannt. Zudem war sie einst mit Ex-Box-Weltmeister Wladimir Klitschko verlobt.
0: 2 ab 5 hier auf der 1 von Bern, Richtung Zürich zwischen Wangadara und Herchingen, stauen mit 1/4 Stunde mehr Rechner dort. Auf der Gegenseite ist Zürich Richtung Bern zwischen Rotrist und Önsingen ebenfalls Stau. Der A2 Basel Richtung Luzern zwischen Egerkingen und Herchingen, Stau. Verkehrsüberlastung in Richtung 1 Bern. Sonst habt ihr freie Fahrt. Kommt gut und sicher am Ziel an.
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0: Die verdiente Abkühlung ist hier. Höchsttemperaturen von 23 Grad heute. Noch nie habe ich mich gefreut, das zu sagen, aber heute freut es uns, weil es ist Zeit geworden. Heute vor allem Regen, grauer Himmel angesagt. Morgen bin ich bis zu 27 Grad teilweise sonnig mit hohen Wolkenfeldern.
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0: Der Feurobe gibt einem ja schon aller Grund zur Freude. Wie wär's denn noch mit 950 Franken Geld? Einfach 950 Stutz geschenkt für euch. Wie wär das? Die bekommt ihr. Die bekommt ihr, wenn ihr mir sagen könnt, welches Wort im Satz von der Stefanie Heinzmann fällt.
5: Ich bin halt grundsätzlich mega Fan von...
0: Läutet mir gerne ins Studio an, 0848 32 32. Mein Name ist Vanessa Schenker. Wiederholen 0848 32 32.
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1: Ja, Mandy. Feierabendzeit. Und da gilt jetzt der Jackpot von 950 Stutz bei unserem Glückenfüller Spiel zu knacken. Und das probiert der Hans aus Duliken. Hoi Hans.
2: Hallo.
1: Ich höre dich schlecht. Kannst du mal etwas sagen?
2: Ja, hallo, habe ich gesagt.
1: Ah, jetzt höre ich dich. Gut. Hey.
2: Besser. Danke. Ja.
1: Hans, bevor wir anfangen, zuerst mal Kompliment, dass du aus der alten Umgebung kommst. Habe ich leider nicht so viel.
2: Ja.
1: Aber eine Frage habe ich. Wieso Duliken, nicht Alten?
2: Ja, ich bin Duliken 60, einfach seit Eldiedo.
1: Ja, gut. Aber Alten gefällt dir auch?
2: Ja, ich bin viel zu alt. Ich gehe viel in Bad in Alten.
1: Und einen Köbelburger essen auch. Cheesy.
2: Ja, genau.
1: Also gut, jetzt nicht mehr vom Essen reden, sonst verhungere ich den gleich. Wir legen los. Ist gut, Hans? Bist du ready?
2: Ja, ist gut. Okay.
1: Gut. Spiel dir den Satz von der Stefanie Heinzmann nochmal ein.
3: Jawohl. Ich bin halt grundsätzlich mega Fan von...
1: Was sagt sie? Was sagt Stefanie?
2: Tattoos.
1: Du sagst Tattoos. Wir hören... Ob das richtig ist.
3: Ich bin halt grundsätzlich mega Fan von.
2: Nein!
1: Aber ich hätte im Fall 100% genau das Wort auch gesagt. Ich verstehe es komplett.
2: Ja,
1: man sieht es auch.
2: Ja, das ist naheliegend für mich. Eigentlich.
1: Ja.
2: Oder eben. Die anderen wären eben
1: anders. Ja, ist aber zu offensichtlich vielleicht. Probierst du es nochmal, Hans? Ein anderes Mal, gell?
2: Probieren.
1: Einen schönen gut. Abend. Tschüss. Ciao. Hey, ja, und alle anderen, die jetzt nicht durchgekommen sind und es auch wollen probieren, morgen geht es dafür schon um 1000 Stutz. Wie immer am 10.05 Uhr, nur hier bei uns auf dem 32.
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0: Gute Vibes, Good Hearts. Auf und für oben zu für euch hier auf Radio 32. Einen zum Fühlen, Freude haben. Mambo Number 5. Was gibt's Besseres? Und Pink mit What About Us. Haben wir am Start all das vor der 6.
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7: Guten Abend, ich bin der Jonathan Ernst.
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7: Die Gewerkschaft Sina fordert im Gesundheitswesen eine Lohnerhöhung von 5-6%. Das Pflegepersonal hätte enorme Leistungen erbracht. Gleichzeitig sei die Lohnentwicklung in der Branche am schwächsten, sagt Sina-Präsidentin Yvonne Feri.
9: Besonders stoßend ist, dass der Fachkräftemangel im Gesundheitswesen nach wie vor akut ist, sich dies aber kaum in den Löhnen widerspiegelt. Wer qualifiziertes Personal gewinnen und halten will, muss endlich bereit sein, bessere Löhne zu bezahlen.
7: Nach wie vor werde die Pflegeinitiative nicht richtig umgesetzt, betont Feri. Die Initiative wurde vor fast 5 Jahren vom Volk deutlich angenommen und forderte unter anderem bessere Arbeitsbedingungen fürs Pflegepersonal. Die russische Antikriegs- und Oppositionspartei Jabloko ist von der Parlamentswahl im September ausgeschlossen worden. Das hat Russlands oberstes Gericht entschieden. Der liberalen Partei wird vorgeworfen, gegen russische Wahlgesetze verstoßen zu haben. Jabloko will gegen den Entscheid weiter vorgehen. Außerdem wurde der Vizechef von Jabloko, Lev Schlossberg, wegen Verunglimpfung der russischen Streitkräfte zu über 11 Jahren Haft im Straflager verurteilt. US-Schauspielerin Hayden Panettiere ist im Alter von 36 Jahren gestorben, das berichten mehrere US-Sender. Die Todesursache ist noch nicht bekannt. Panettiere wurde durch Filme wie Scream oder die Serie Nashville bekannt. Zudem war sie einst mit Ex-Box-Weltmeister Wladimir Klitschko verlobt.
0: 17:30 auf der S von Bern Richtung Zürich zwischen Mangadar und Herchingen stauen mit einer 4. Stunde. Wir rechnen dort. Auf der Gegenseite der S Zürich Richtung Bern zwischen Rotrist und Niederbipp Stau auf mehreren Abschnitten mit 10 Minuten. Wir rechnen A2 Basel Richtung Luzern zwischen Egerkingen und Herchingen stauen. Sonst freie Fahrt, kommen gut und sicher ans Ziel an.
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0: Heute nass bewölkt wie bis zu 23 Grad. Morgen teilweise sonnig, wobei aber auch die Wolken dominieren werden wie bis zu 27 Grad.
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10: 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Ladies and Gentlemen, this is Mambo Number 5.

Oh, wir machen gerade gemütlich weiter. R.E.M. Imitation of Life. Jetzt für euch. Auf dem 32. Habt einen wunderschönen Abend. Nehmt es gemütlich. Genauso wie der Hit jetzt. Da ist er.

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4: Guten Abend, ich bin der Jonathan Ernst.
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4: Nach wochenlanger Hitze hat der Regen heute Abkühlung gebracht und teilweise für die Landwirtschaft eine Entspannung. Für manche Kulturen komme der Niederschlag jedoch zu spät, heißt es vom Schweizer Bauernverband gegenüber SRF. Auch für Schweizer Gewässer dürfte der Regen keine ausreichende Erholung bedeuten. Dafür braucht es laut dem Bundesamt für Umwelt länger anhaltende Niederschläge. Die russische Antikriegs- und Oppositionspartei Jabloko ist von der Parlamentswahl im September ausgeschlossen worden. Das hat Russlands oberstes Gericht entschieden. Der liberalen Partei wird vorgeworfen, gegen russische Wahlgesetze verstoßen zu haben. Jabloko will gegen den Entscheid weiter vorgehen. Außerdem wurde der Vizechef von Jabloko, Lev Schlossberg, wegen Verunglimpfung der russischen Streitkräfte zu über 11 Jahren Haft im Straflager verurteilt. Vor der französischen Mittelmeerküste ist gestern Abend eine Luxusjacht mit einem Schlauchboot kollidiert. Beim Unfall westlich von Cannes sind 10 Menschen verletzt worden, 4 von ihnen schweben in Lebensgefahr. Ein Mann wird laut den örtlichen Behörden noch vermisst. Insgesamt befanden sich 21 Menschen auf den beiden Booten. Die Ursache des Zusammenstoßes ist noch nicht klar. In einem Drogenmilieu im Südwesten Spaniens sind 3 Menschen erschossen worden. Bei den Todesopfern handelt es sich unter anderem laut den Behörden um die Mutter und die Schwester eines Mannes, gegen den wegen eines tödlichen Schusswechsels vor knapp 2 Jahren ermittelt werde. Man vermute daher, dass die Tat ein Racheakt gewesen sein könnte. Eine weitere getötete Person war vermutlich per Zufall vor Ort.
3: 1 ab 6 auf der 1 verbindet die Zürich zwischen Bangadal und Herchingen. Stau jetzt mit einer 4. Stunde mehr rechnen dort. Dann auf der 1 Zürich Richtung Bern zwischen Rotisch und Niederbib. Stau mit 10 Minuten mehr rechnen. Und da 2 Basel Richtung Luzern zwischen Egerkingen und Herchingen. Stau. Haben die Vögel dort und kommen gut und sicher ans Ziel an.
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3: Die verdiente Abkühlung ist da. Höchsttemperaturen von 23 Grad heute. Vor allem Regen, grauer Himmel, morgen bei bis zu 27 Grad. Teilweise sonnig mit hohen Wolkenfeldern.
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3: Schön, habt ihr 32 eingeschaltet und genießt euren Führerobe zusammen mit uns. Es freut mich, zu hören, zu sehen, zu merken. Freue im Studio Vanessa Schenker. Habt einen schönen.
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0: 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Schönheit reingeschaltet. Feierabendzeit und auch sonst Grund zur Freude, weil die Party vom Jahr bald losgeht. 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
0: Der Cool Savas mit dabei. Oder auch er, der jetzt gerade letzte Woche all die schönen Minikonzerte gegeben hat.
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0: Und, der Baschi. 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

20 ab 6 und jetzt wird es gefährlich. Wer einmal an einen Easy Lover kommt, kommt offenbar nicht mehr ganz so leicht wieder davon. Phil Collins, Easy Lover.

0: schönsten 90er mit mir aus Ramazzotti. Und mit Robbie Williams aus den 2000er mit den grössten Namen geht es bei uns weiter nach vor der 7.
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11: Guten Abend, ich bin der Jonathan Ernst.
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11: Nach wochenlanger Hitze hat der Regen heute Abkühlung gebracht und teilweise für die Landwirtschaft eine Entspannung. Für manche Kulturen komme der Niederschlag jedoch zu spät, heißt es vom Schweizer Bauernverband gegenüber SRF. Auch für Schweizer Gewässer dürfte der Regen keine ausreichende Erholung bedeuten. Dafür braucht es laut dem Bundesamt für Umwelt länger anhaltende Niederschläge. Die russische Antikriegs- und Oppositionspartei Jabloko ist von der Parlamentswahl im September ausgeschlossen worden. Das hat Russlands oberstes Gericht entschieden. Der liberalen Partei wird vorgeworfen, gegen russische Wahlgesetze verstoßen zu haben. Jabloko will gegen den Entscheid weiter vorgehen. Außerdem wurde der Vizechef von Jabloko, Lev Schlossberg, wegen Verunglimpfung der russischen Streitkräfte zu über 11 Jahren Haft im Straflager verurteilt. Vor der französischen Mittelmeerküste ist gestern Abend eine Luxusjacht mit einem Schlauchboot kollidiert. Beim Unfall westlich von Cannes sind 10 Menschen verletzt worden, 4 von ihnen schweben in Lebensgefahr. Ein Mann wird laut den örtlichen Behörden noch vermisst. Insgesamt befanden sich 21 Menschen auf den beiden Booten. Die Ursache des Zusammenstoßes ist noch nicht klar. In einem Drogenmilieu im Südwesten Spaniens sind 3 Menschen erschossen worden. Bei den Todesopfern handelt es sich unter anderem laut den Behörden um die Mutter und die Schwester eines Mannes, gegen den wegen eines tödlichen Schusswechsels vor knapp 2 Jahren ermittelt werde. Man vermute daher, dass die Tat ein Racheakt gewesen sein könnte. Eine weitere getötete Person war vermutlich per Zufall vor Ort.
0: 2 ab halb 7 auf der 1 von Bern Richtung Zürich, zwischen Schönsig und Herchingen. Stau jetzt ebenfalls auf der 1 Zürich Richtung Bern, also der Gegenseite zwischen A2, der Raststätte Gunzgenort und Önsigen. Stau dann in die gleiche Richtung zwischen Kriegstätte und dem Rastplatz Köln-Feld. Stau jetzt wegen umgestürzten Bäumen. Und da 2 Basel Richtung Luzern zwischen Egerkingen und Herchingen ebenfalls Stau. Habt viel Geduld und kommt gut und vor allem sicher am Ziel an.
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0: Heute ist es nass und bewölkt bei bis zu 23 Grad. Morgen dann teilweise sonnig, wobei aber auch die Wolken dominieren werden bei bis zu 27 Grad.
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1: Es ist 7
2: Uhr. Guten Abend, ich bin der Jonathan Ernst.
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2: Nach wochenlanger Hitze hat der Regen heute Abkühlung gebracht und teilweise für die Landwirtschaft eine Entspannung. Für manche Kulturen komme der Niederschlag jedoch zu spät, heißt es vom Schweizer Bauernverband gegenüber SRF. Auch für Schweizer Gewässer dürfte der Regen keine ausreichende Erholung bedeuten. Dafür braucht es laut dem Bundesamt für Umwelt länger anhaltende Niederschläge. Eine 64-jährige Schweizerin aus dem Kanton Zürich ist heute Nachmittag im Tessin in einem Pool ertrunken. Laut der Kantonspolizei wurde sie in Maliaso bewusstlos im Wasser gefunden. Badegäste hätten sofort mit Reanimationsmaßnahmen begonnen. Die Frau starb jedoch noch vor Ort. Die Polizei untersucht, wie es zum Vorfall kommen konnte. Der Ebola-Ausbruch in der Demokratischen Republik Kongo ist der tödlichste der Geschichte des Landes. Über 2300 Menschen sind am Virus gestorben, heißt es von der Regierung. Daher seien bereits mehr Menschen gestorben als beim Ausbruch in den Jahren 2018 bis 2020. Der aktuelle Ausbruch ist besonders schwer einzudämmen, da es für diesen Ebola-Typen weder einen speziellen Impfstoff noch eine spezielle Therapie gibt. Vor der französischen Mittelmeerküste ist gestern Abend eine Luxusjacht mit einem Schlauchboot kollidiert. Beim Unfall westlich von Cannes sind 10 Menschen verletzt worden, 4 von ihnen schweben in Lebensgefahr. Ein Mann wird laut den örtlichen Behörden noch vermisst. Insgesamt befanden sich 21 Menschen auf den beiden Booten. Die Ursache des Zusammenstoßes ist noch nicht klar. Keine Meldungen von der Strasse in der Region. Ich wünsche ein gutes Ankommen am Ziel.
3: Die Nacht sollte meist trocken bleiben, es sind nur noch wenige Regentröpfe möglich. Am Dienstag gibt es einen Mix aus Sonne und Wolken bei Höchsttemperaturen von 27 Grad. Schön sind ihr mit dabei, hier auf Radio 32. Mein Name ist Vanessa Schenker.
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1: Es ist 8 Uhr.
2: Guten Abend, ich bin Jonathan Ernst.
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2: Eine 64-jährige Schweizerin aus dem Kanton Zürich ist heute Nachmittag im Tessin in einem Pool ertrunken. Laut der Kantonspolizei wurde sie in Maliaso bewusstlos im Wasser gefunden. Badegäste hätten sofort mit Reanimationsmaßnahmen begonnen. Die Frau starb jedoch noch vor Ort. Die Polizei untersucht, wie es zum Vorfall kommen konnte. Nach wochenlanger Hitze hat der Regen heute Abkühlung gebracht und teilweise für die Landwirtschaft eine Entspannung. Für manche Kulturen komme der Niederschlag jedoch zu spät, heißt es vom Schweizer Bauernverband gegenüber SRF. Auch für Schweizer Gewässer dürfte der Regen keine ausreichende Erholung bedeuten. Dafür braucht es laut dem Bundesamt für Umwelt länger anhaltende Niederschläge. US-Präsident Donald Trump scheiterte erneut mit dem Versuch, ein Urteil wegen eines sexuellen Übergriffs auf eine Kolumnistin aufheben zu lassen. Der Supreme Court lehnte seine Berufung ab. Er bestätigte damit seine frühere Entscheidung, den Fall nicht neu zu prüfen. Trump war in einem Zivilprozess zur Zahlung von mehr als 5 Millionen Dollar Schadenersatz verurteilt worden. Im Wallis sind drei Menschen aus einer Schlucht bei Niedergästeln gerettet worden. Laut der Walliser Kantonspolizei konnten sie die enge Schlucht nach einem Gewitter nicht mehr selbst verlassen. Die Air Zermatt rückte zu einem anspruchsvollen Rettungseinsatz aus. Alle drei Personen konnten unverletzt geborgen werden. Auf der Strasse ist es ziemlich ruhig geworden. Ich wünsche einen schönen Abend.
3: Die Nacht sollte meist trocken bleiben, es sind nur noch wenige Regentröpfe möglich. Am Dienstag gibt es einen Mix aus Sonne und Wolken bei Höchsttemperaturen von 27 Grad. Schön sind ihr mit dabei, hier auf Radio 32. Mein Name ist Vanessa Schenker.
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1: Es ist 9
2: Uhr. Guten Abend, diese Themen haben heute Schlagzeilen gemacht.
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2: Die Gewerkschaft Sina fordert im Gesundheitswesen eine Lohnerhöhung von 5-6%. Das Pflegepersonal hätte enorme Leistungen erbracht. Gleichzeitig sei die Lohnentwicklung in der Branche am schwächsten, sagt Sina-Präsidentin Yvonne Feri.
3: Besonders stoßend ist, dass der Fachkräftemangel im Gesundheitswesen nach wie vor akut ist, sich dies aber kaum in den Löhnen widerspiegelt. Wer qualifiziertes Personal gewinnen und halten will, muss endlich bereit sein, bessere Löhne zu bezahlen.
2: Nach wie vor werde die Pflegeinitiative nicht richtig umgesetzt, betont Feri. Die Initiative wurde vor fast 5 Jahren vom Volk deutlich angenommen und forderte unter anderem bessere Arbeitsbedingungen fürs Pflegepersonal. Im italienischen Teil des Val Müstair ist ein Wanderer tot aufgefunden worden. Laut italienischen Nachrichtenagenturen könnte der Mann beim Abstieg vom Piz Starlex von einem Blitz getroffen worden sein. Er war seit Sonntag vermisst und wurde in der Nacht auf heute auf rund 2600 Metern Höhe gefunden. Der letzte Kontakt mit ihm war am Sonntagmittag auf dem Gipfel, als sich ein Gewitter näherte. Rettungskräfte konnten vor Ort nur noch seinen Tod feststellen. Die Löhne für Arbeitnehmende sollen im kommenden Jahr um 2% steigen. Das fordert der Gewerkschaftsdachverband Travail Suisse. Er will damit die Stagnation der Reallöhne und den Anstieg der Lebenshaltungskosten ausgleichen. Die Arbeitnehmenden würden die verschlechterte finanzielle Lage spüren, sagt Thomas Bauer von Travail Suisse.
4: Sie haben sehr konkrete Auswirkungen. Immer mehr Arbeitnehmende erachten beispielsweise den Zeitpunkt für größere Anschaffungen als schlecht. Ist auch schlecht für die wirtschaftliche Entwicklung.
2: Besonders stark belastet seien Haushalte durch den Anstieg der Krankenkassenprämien, sagt Travail Suisse. US-Präsident Donald Trump scheiterte erneut mit dem Versuch, ein Urteil wegen eines sexuellen Übergriffs auf eine Kolumnistin aufheben zu lassen. Der Supreme Court lehnte seine Berufung ab. Er bestätigte damit seine frühere Entscheidung, den Fall nicht neu zu prüfen. Trump war in einem Zivilprozess zur Zahlung von mehr als 5 Millionen Dollar Schadenersatz verurteilt worden. Israels rechtsextremer Polizeiminister fordert mehr gezielte Tötungen im Gazastreifen. Er sagte in einem Podcast, Israel solle jede Nacht 30 bis 40 Menschen töten. Damit meinte er nicht nur militante Palästinenser, die unmittelbar eine Gefahr darstellen. Die Äußerungen fallen kurz vor neuen Gesprächen über die Zukunft des Gazastreifens. US-Unterhändler Jared Kushner will dazu heute den israelischen Ministerpräsidenten Benjamin Netanyahu treffen.
5: Alle aktuellen Verkehrsmeldungen findet ihr immer online auf unserer Radio 32 App. Ich wünsche euch ganz eine gute Fahrt. Die Nacht sollte meist trocken bleiben. Es sind nur noch wenige Regentröpfe möglich. Am Dienstag gibt es einen Mix aus Sonne und Wolken bei Höchsttemperaturen von 27 Grad. Schön sind ihr mit dabei hier auf Radio 32. Mein Name ist Vanessa Schenker.
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1: Es ist 10 Uhr.
2: Guten Abend, diese Themen haben heute Schlagzeilen gemacht.
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3: Heute haben die Gegner der Neutralitätsinitiative ihre Kampagne lanciert. Gegen die Initiative hat sich ein Komitee von Mitgliedern der SP, Grünen, GLP, Mitte und FDP formiert. Die Initiative wirbt mit einer Friedenstaube und verspricht Frieden durch Neutralität. Das sei ein falsches Versprechen, sagt die Luzerner Mitte-Ständerätin Andrea Gmür.
4: Mit der Initiative tun wir unsere Sicherheit massiv noch mehr gefährden, als sie eigentlich schon gefährdet ist, indem wir nicht mehr können mit unseren nächsten Partnern, die auch unsere Werte teilen, zusammenarbeiten und weil wir auch wirtschaftliche Sanktionen nicht mehr können mittragen können.
3: Deshalb sei sie gegen die Neutralitätsinitiative, für die insbesondere Alt-SVP-Bundesrat Christoph Blocher wirbt, sagt Gmür.
2: Die Gewerkschaft Sina fordert im Gesundheitswesen eine Lohnerhöhung von 5-6%. Das Pflegepersonal hätte enorme Leistungen erbracht. Gleichzeitig sei die Lohnentwicklung in der Branche am schwächsten, sagt Sina-Präsidentin Yvonne Feri.
5: Besonders stoßend ist, dass der Fachkräftemangel im Gesundheitswesen nach wie vor akut ist, sich dies aber kaum in den Löhnen widerspiegelt. Wer qualifiziertes Personal gewinnen und halten will, muss endlich bereit sein, bessere Löhne zu bezahlen.
2: Nach wie vor werde die Pflegeinitiative nicht richtig umgesetzt, betont Feri. Die Initiative wurde vor fast 5 Jahren vom Volk deutlich angenommen und forderte unter anderem bessere Arbeitsbedingungen fürs Pflegepersonal.
6: Die Trockenheit in der Schweiz bleibt trotz des angekündigten Regens angespannt. Zwar werden nächste Woche regional bis zu 40 Liter Regen pro Quadratmeter erwartet, für eine nachhaltige Entspannung reiche das laut Fachleuten aber nicht aus. Dafür bräuchte es über mehrere Wochen regelmäßigen Regen, wie 20 Minuten berichtet. Heftige Gewitter könnten zudem lokal Überschwemmungen und Sturzfluten auslösen, weil die ausgetrockneten Böden große Wassermengen nur schlecht aufnehmen.
2: Eine 64-jährige Schweizerin aus dem Kanton Zürich ist heute Nachmittag im Tessin in einem Pool ertrunken. Laut der Kantonspolizei wurde sie in Maliaso bewusstlos im Wasser gefunden. Badegäste hätten sofort mit Reanimationsmaßnahmen begonnen. Die Frau starb jedoch noch vor Ort. Die Polizei untersucht, wie es zum Vorfall kommen konnte. Die russische Antikriegs- und Oppositionspartei Jabloko ist von der Parlamentswahl im September ausgeschlossen worden. Das hat Russlands oberstes Gericht entschieden. Der liberalen Partei wird vorgeworfen, gegen russische Wahlgesetze verstoßen zu haben. Jabloko will gegen den Entscheid weiter vorgehen. Außerdem wurde der Vizechef von Jabloko, Lev Schlossberg, wegen Verunglimpfung der russischen Streitkräfte zu über 11 Jahren Haft im Straflager verurteilt. Auf einem überfüllten Boot im Mittelmeer entdeckte eine Hilfsorganisation 7 tote Menschen. 57 Menschen konnte die italienische Organisation Emergency retten. Die Migranten waren am Vortag von der libyschen Küste aus mit einem Holzboot aufgebrochen. Das zentrale Mittelmeer gilt noch immer als tödlichste Migrationsroute auf dem Weg nach Europa. Allein in diesem Jahr sind dort nach Angaben der Internationalen Organisation für Migration mindestens 872 Menschen ums Leben gekommen oder gelten weiterhin in den Gewässern als vermisst.
7: Alle aktuellen Verkehrsmeldungen findet ihr immer online auf unserer Radio 32 App. Ich wünsche euch ganz eine gute Fahrt. Die Nacht sollte meist trocken bleiben. Es sind nur noch wenige Regentröpfe möglich. Am Dienstag gibt es einen Mix aus Sonne und Wolken bei Höchsttemperaturen von 27 Grad. Schön, sind ihr mit dabei hier auf Radio 32. Mein Name ist Vanessa Schenker.
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1: Es ist 11 Uhr.
2: Guten Abend, diese Themen haben heute Schlagzeilen gemacht.
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2: Heute haben die Gegner der Neutralitätsinitiative ihre Kampagne lanciert. Gegen die Initiative hat sich ein Komitee von Mitgliedern der SP, Grünen, GLP, Mitte und FDP formiert. Die Initiative wirbt mit einer Friedenstaube und verspricht Frieden durch Neutralität. Das sei ein falsches Versprechen, sagt die Luzerner Mitte-Ständerätin Andrea Gmür.
3: Mit der Initiative tun wir unsere Sicherheit massiv noch mehr gefährden, als sie eigentlich schon gefährdet ist, indem wir nicht mehr können mit unseren nächsten Partnern, die auch unsere Werte teilen, zusammenarbeiten und weil wir auch wirtschaftliche Sanktionen nicht mehr können mittragen.
2: Deshalb sei sie gegen die Neutralitätsinitiative, für die insbesondere Alt-SVP-Bundesrat Christoph Blocher wirbt, sagt Gmür. Im italienischen Teil des Val Mustair ist ein Wanderer tot aufgefunden worden. Laut italienischen Nachrichtenagenturen könnte der Mann beim Abstieg vom Piz Starlex von einem Blitz getroffen worden sein. Er war seit Sonntag vermisst und wurde in der Nacht auf heute auf rund 2600 Metern Höhe gefunden. Der letzte Kontakt mit ihm war am Sonntagmittag auf dem Gipfel, als sich ein Gewitter näherte. Rettungskräfte konnten vor Ort nur noch seinen Tod feststellen. Die Löhne für Arbeitnehmende sollen im kommenden Jahr um 2% steigen. Das fordert der Gewerkschaftsdachverband Travail Suisse. Er will damit die Stagnation der Reallöhne und den Anstieg der Lebenshaltungskosten ausgleichen. Die Arbeitnehmenden würden die verschlechterte finanzielle Lage spüren, sagt Thomas Bauer von Travail Suisse.
4: Sie haben sehr konkrete Auswirkungen. Immer mehr Arbeitnehmende erachten beispielsweise den Zeitpunkt für größere Anschaffungen als schlecht. Das ist auch schlecht für die wirtschaftliche Entwicklung.
2: Besonders stark belastet seien Haushalte durch den Anstieg der Krankenkassenprämien, sagt Travail Suisse. Israels rechtsextremer Polizeiminister fordert mehr gezielte Tötungen im Gazastreifen. Er sagte in einem Podcast, Israel solle jede Nacht 30 bis 40 Menschen töten. Damit meinte er nicht nur militante Palästinenser, die unmittelbar eine Gefahr darstellen. Die Äußerungen fallen kurz vor neuen Gesprächen über die Zukunft des Gazastreifens. US-Unterhändler Jared Kushner will dazu heute den israelischen Ministerpräsidenten Benjamin Netanyahu treffen. US-Präsident Donald Trump scheiterte erneut mit dem Versuch, ein Urteil wegen eines sexuellen Übergriffs auf eine Kolumnistin aufheben zu lassen. Der Supreme Court lehnte seine Berufung ab. Er bestätigte damit seine frühere Entscheidung, den Fall nicht neu zu prüfen. Trump war in einem Zivilprozess zur Zahlung von mehr als 5 Millionen Dollar Schadenersatz verurteilt worden.
5: Alle aktuellen Verkehrsmeldungen findet ihr immer online auf unserer Radio 32 App. Ich wünsche euch ganz eine gute Fahrt. Die Nacht sollte meist trocken bleiben. Es sind nur noch wenige Regentröpfe möglich. Am Dienstag gibt es einen Mix aus Sonne und Wolken bei Höchsttemperaturen von 27 Grad. Schön sind ihr mit dabei hier auf Radio 32. Mein Name ist Vanessa Schenker.
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1: Es ist 12 Uhr.
2: Guten Abend, diese Themen haben heute Schlagzeilen gemacht.
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2: Die Gewerkschaft Sina fordert im Gesundheitswesen eine Lohnerhöhung von 5-6%. Das Pflegepersonal hätte enorme Leistungen erbracht. Gleichzeitig sei die Lohnentwicklung in der Branche am schwächsten, sagt Sina-Präsidentin Yvonne Feri.
3: Besonders stoßend ist, dass der Fachkräftemangel im Gesundheitswesen nach wie vor akut ist, sich dies aber kaum in den Löhnen widerspiegelt. Wer qualifiziertes Personal gewinnen und halten will, muss endlich bereit sein, bessere Löhne zu bezahlen.
2: Nach wie vor werde die Pflegeinitiative nicht richtig umgesetzt, betont Feri. Die Initiative wurde vor fast 5 Jahren vom Volk deutlich angenommen und forderte unter anderem bessere Arbeitsbedingungen fürs Pflegepersonal.
4: Die Trockenheit in der Schweiz bleibt trotz des angekündigten Regens angespannt. Zwar werden nächste Woche regional bis zu 40 Liter Regen pro Quadratmeter erwartet, für eine nachhaltige Entspannung reiche das laut Fachleuten aber nicht aus. Dafür bräuchte es über mehrere Wochen regelmäßigen Regen, wie 20 Minuten berichtet. Heftige Gewitter könnten zudem lokal Überschwemmungen und Sturzfluten auslösen, weil die ausgetrockneten Böden große Wassermengen nur schlecht aufnehmen.
2: Eine 64-jährige Schweizerin aus dem Kanton Zürich ist heute Nachmittag im Tessin in einem Pool ertrunken. Laut der Kantonspolizei wurde sie in Maliaso bewusstlos im Wasser gefunden. Badegäste hätten sofort mit Reanimationsmaßnahmen begonnen. Die Frau starb jedoch noch vor Ort. Die Polizei untersucht, wie es zum Vorfall kommen konnte.
5: Die Antikriegspartei Jabloko ist von der Parlamentswahl im September ausgeschlossen worden. Das hat Russlands oberstes Gericht entschieden. Der liberalen Partei wird vorgeworfen, gegen russische Wahlgesetze verstoßen zu haben. Jabloko will gegen den Entscheid weiter vorgehen. Außerdem wurde der Vizechef von Jabloko, Lev Schlossberg, wegen Verunglimpfung der russischen Streitkräfte zu über 11 Jahren Haft im Straflager verurteilt.
2: Die EU will die Sanktionen gegen Russland deutlich verschärfen. Im Herbst soll die weitreichendste Sanktionsliste seit Beginn des Krieges vorgelegt werden, sagt EU-Außenbeauftragte Kaja Kallas. Damit könnte die Zahl der sanktionierten Personen, Firmen und Organisationen um einen Drittel steigen. Die EU will den Druck auf Moskau erhöhen, bis Russland den Krieg gegen die Ukraine beendet.
5: Der Ebola-Ausbruch in der Demokratischen Republik Kongo ist der tödlichste der Geschichte des Landes. Über 2300 Menschen sind am Virus gestorben, heißt es von der Regierung. Daher seien bereits mehr Menschen gestorben als beim Ausbruch in den Jahren 2018 bis 2020. Der aktuelle Ausbruch ist besonders schwer einzudämmen, da es für diesen Ebola-Typen weder einen speziellen Impfstoff noch eine spezielle Therapie gibt.
6: Alle aktuellen Verkehrsmeldungen findet ihr immer online auf unserer Radio 32 App. Ich wünsche euch ganz eine gute Fahrt. Die Nacht sollte meist trocken bleiben. Es sind nur noch wenige Regentröpfe möglich. Am Dienstag gibt es einen Mix aus Sonne und Wolken bei Höchsttemperaturen von 27 Grad. Schön sind ihr mit dabei hier auf Radio 32. Mein Name ist Vanessa Schenker.
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1: Es ist eins.
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